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6: Ich bin Helen Martin. Experten des Instituts der deutschen Wirtschaft warnen davor, dass sich der Fachkräftemangel verschärfen könnte. Der Hintergrund? Die Nettozuwanderung, also Zuwanderung minus Abwanderung, ist letztes Jahr auf 235.000 Personen gesunken. 2023 waren es noch 663.000. Das Institut nennt dafür drei Gründe: weniger Asylanträge, EU-Zuwanderer, die in ihre Heimat zurückkehren, und immer mehr Deutsche, die das Land verlassen. Der mutmaßliche Attentäter des Berliner CSDs war schon seit Wochen als islamistische Hochrisikoperson eingestuft. Das berichten NDR, WDR und Süddeutsche Zeitung. Demnach hatte das BKA ihn als Gefährder bewertet. Außerdem wurde seine Wohnung von den Sicherheitsbehörden überwacht. Ungefähr eine Stunde vor dem Anschlag wurde der 21-Jährige gefilmt, wie er das Haus verlassen hat. Die Behörden hatten die engmaschige Überwachung des Mannes zurückgefahren, weil es keine Hinweise auf Anschlagspläne gegeben habe. Dresden darf auf die deutschen Leichtathletikmeisterschaften im kommenden Jahr hoffen. Das Steyr-Stadion zählt neben Braunschweig und Wattenscheid zu den Kandidaten für die Titelkämpfe. Die Leichtathletik wird auch 2027 erneut nicht Teil der Finals sein, weil Gastgeber Stuttgart über kein geeignetes Leichtathletikstadion verfügt. In Südfrankreich versucht die Feuerwehr nach wie vor, die verheerenden Waldbrände einzudämmen. Laut Präsident Macron macht vor allem der größere der beiden Brände bei Bordeaux den Einsatzkräften zu schaffen. Rachel Sommer berichtet.
7: Ab heute schnellen die Temperaturen wieder in die Höhe und die trockene Hitze könnte das Feuer weiter anfachen. Um zu verhindern, dass die Flammen noch weiter um sich greifen, haben die Einsatzkräfte unzählige Schneisen in den Wald gerodet. Mehr als 4000 Feuerwehrleute und Soldaten sind in der Region im Einsatz. Ab heute helfen auch deutsche Kräfte bei den Löscharbeiten.
6: Im November sind in den USA die Kongresswahlen und wenn es nach Präsident Trump geht, werden davor noch verschärfte Wahlregeln eingeführt. Dafür hat das Justizministerium einen Eilantrag eingereicht. Zuvor hatten Gerichte Trumps Dekret gestoppt, das unter anderem Staatsbürgerschaftsnachweise für Wähler und Einschränkungen bei der Briefwahl vorsieht.
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8: Eine teilweise sternenklare Nacht, 14 bis 12 Grad die Temperaturen, ansonsten der Dienstag dann schon wieder mit bis zu 27 Grad sommerlich warm und richtig heiß dann Mittwoch und Donnerstag mit an die 32 beziehungsweise am Donnerstag knapp 40 Grad.
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7: Ich bin Helen Martin. Wie umgehen mit islamistischen Gefährdern? Diese Frage stellt sich nach dem tödlichen Anschlag auf den Berliner CSD. Wie das Redaktionsnetzwerk Deutschland berichtet, betrachtet das Bundeskriminalamt aktuell 410 Menschen als islamistische Gefährder. Bundesinnenminister Dobrindt dazu im ZDF.
8: Ich bin sehr dafür, dass wir uns darüber unterhalten in der Politik, ob wir nicht bei Gefährdern das Jugendstrafrecht einfach nicht mehr anwendbar machen. Dass wir bei Gefährdern die Fußfessel zur obligatorischen Regel machen und dass wir dafür sorgen, dass Gefährder auch in Präventivhaft genommen werden können.
7: Der mutmaßliche Attentäter vom CSD war laut Medienberichten als Hochrisikoperson eingestuft worden. Das ist nochmal eine konkretere Bewertung. Die Sorge in Südfrankreich ist groß. Eine neue Hitzewelle soll kommen und die könnte die Waldbrände bei Bordeaux weiter anfachen. Momentan ist der kleinere der beiden Brände unter Kontrolle, der größere aber nicht. Über 200.000 Menschen sind schon in Sicherheit gebracht worden. Ab heute helfen auch Einsatzkräfte aus Deutschland. Deutschland kämpft mit einer dreifachen Migrationswende. Zumindest bezeichnet es so das Institut der deutschen Wirtschaft, wie die Rheinische Post berichtet. Demnach ist die Nettozuwanderung letztes Jahr auf 235.000 Personen gesunken und hat sich damit mehr als halbiert im Vergleich zu 2023. Als Gründe nennt das Institut weniger Asylbewerber, eine Rückwanderung von EU-Arbeitskräften und mehr Deutsche, die das Land verlassen. Die US-Regierung hat beim obersten Gerichtshof einen Eilantrag gestellt, um Briefwahleinschränkungen noch vor den Zwischenwahlen im November durchzusetzen. Präsident Trump hatte per Dekret unter anderem verfügt, dass Briefwahlunterlagen nur noch an registrierte Wähler verschickt werden dürfen. 23 Bundesstaaten hatten dagegen geklagt und in zwei Instanzen gewonnen. Im ersten Halbjahr rückte die Bergwacht in der Sächsischen Schweiz zu 83 Notfällen aus, so viele wie im Vorjahreszeitraum. Die gute Nachricht, tödliche Kletterunfälle gab es bislang keine. Die meisten Einsätze gehen auf Wanderunfälle zurück, Stürze, Verletzungen, Herz-Kreislauf-Probleme. Rettungshubschrauber werden dabei immer öfter gebraucht. Als häufigsten Grund für Unfälle nennt die Bergwacht mangelnde Vorbereitung oder falsches Schuhwerk, falsche Einschätzung des eigenen Könnens. Alle 386 Einsatzkräfte arbeiten ehrenamtlich.
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9: Eine teilweise sternenklare Nacht, 14 bis 12 Grad die Temperaturen. Ansonsten der Dienstag dann schon wieder mit bis zu 27 Grad sommerlich warm und richtig heiß dann Mittwoch und Donnerstag mit an die 32 beziehungsweise am Donnerstag knapp 40 Grad.
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4: Ich bin Helen Martin. Guten Morgen. Der mutmaßliche Attentäter des Berliner CSDs war schon seit Wochen als islamistische Hochrisikoperson eingestuft. Das berichten NDR, WDR und Süddeutsche Zeitung. Demnach hatte das BKA ihn als Gefährder bewertet. Außerdem wurde seine Wohnung von den Sicherheitsbehörden überwacht. Ungefähr eine Stunde vor dem Anschlag wurde der 21-Jährige gefilmt, wie er das Haus verlassen hat. Die Behörden hatten die engmaschige Überwachung des Mannes zurückgefahren, weil es keine Hinweise auf Anschlagspläne gegeben habe. Laut einer Studie des Instituts der deutschen Wirtschaft ist die Nettozuwanderung nach Deutschland, also Zuwanderung minus Abwanderung, letztes Jahr auf 235.000 Personen gesunken und hat sich damit seit 2023 mehr als halbiert. Darüber berichtet die Rheinische Post. Das Institut nennt drei Gründe: weniger Asylbewerber, eine Rückwanderung von EU-Arbeitskräften und mehr Deutsche, die das Land verlassen. Das Institut warnt vor Folgen für den Arbeitsmarkt und die Wirtschaft. Dresden darf auf die deutschen Leichtathletikmeisterschaften im kommenden Jahr hoffen. Das Steierstadion zählt neben Braunschweig und Wattenscheid zu den Kandidaten für die Titelkämpfe. Die Leichtathletik wird auch 2027 erneut nicht Teil der Finals sein, weil Gastgeber Stuttgart über kein geeignetes Leichtathletikstadion verfügt. In Südfrankreich versucht die Feuerwehr nach wie vor, die verheerenden Waldbrände einzudämmen. Laut Präsident Macron macht vor allem der größere der beiden Brände bei Bordeaux den Einsatzkräften zu schaffen. Rachel Sommer berichtet.
5: Ab heute schnellen die Temperaturen wieder in die Höhe und die trockene Hitze könnte das Feuer weiter anfachen. Um zu verhindern, dass die Flammen noch weiter um sich greifen, haben die Einsatzkräfte unzählige Schneisen in den Wald gerodet. Mehr als 4000 Feuerwehrleute und Soldaten sind in der Region im Einsatz. Ab heute helfen auch deutsche Kräfte bei den Löscharbeiten.
4: US-Präsident Trump will vor den Parlamentswahlen im November das Wahlrecht verschärfen und zieht dafür vor den obersten Gerichtshof. Das Justizministerium hat einen Eilantrag eingereicht, nachdem zwei niedrigere Instanzen Trumps Wahlrechtsdekret gestoppt hatten. Er will unter anderem strengere Ausweispflichten und neue Regeln für die Briefwahl einführen.
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1: Kleinvieh macht auch Mist, das hat oft meine Oma gesagt. Und damit meinte sie natürlich nicht ihre Haustiere, sondern das Geld. Jeder Cent oder früher Pfennig wurde sorgfältig beiseite gelegt. Ja, und dann konnte sie sich das ein oder andere extra kaufen. Klar, das waren andere Zeiten. Und heute ist man froh, dass fast alles mit Karte gezahlt werden kann. Bei den wenigsten klimpert es noch ordentlich im Portemonnaie. Allerdings hatte das Ganze früher auch sein Gutes. Man konnte zusehen, wie die Geld- oder Pfennigstücke mehr wurden. Und alle waren beim Zählen gespannt, welche Summe am Ende rauskam. Kleine Dinge, kleine Schritte führen also zu etwas Größerem. Und deshalb sollten wir darauf achten, bei allem, was wir machen. Auch kleinere Zwischenziele bringen uns am Ende voran. Auch wenn es ein bisschen dauert. Das können Sie im Übrigen auf alles übertragen. Aber ich finde es am schönsten in Bezug auf Gott. Gerade wenn man sich unsicher ist, dann können kleinere Veränderungen, Handlungen oder das Lesen einer Bibelstelle einen neuen Weg weisen. Fazit: Auch Stück für Stück kommen wir voran.
0: 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Ein Service der katholischen Kirche in Sachsen.

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1: Mit Anke Wolf, guten Morgen. Raub in Hoyerswerda. Die Polizei ermittelt gegen einen Afghanen und einen Deutsch-Kasachen. Die beiden 17-Jährigen sollen einem 27-Jährigen das Handy gestohlen und ihn dabei mit einem Messer bedroht haben. Das Bautzner Theaterensemble blickt auf eine bewegte Spielzeit zurück. Über 800 Veranstaltungen gingen über die Bühne. Rund 122.000 Besucher kamen. In Lauchhammer hat ein betrunkener Mann mit extrem lauter Schlagermusik einen Polizeieinsatz ausgelöst. Weil der 60-Jährige uneinsichtig war, beschlagnahmten die Beamten seine drei Musikboxen. Randalierer haben sich in einem Luxushotel in Burg im Spreewald ausgetobt. Die Täter zerstörten Gartenmöbel, rissen Pflanzen und Blumen aus Erde und Kübeln. Der mutmaßliche Attentäter vom Berliner CSD ist tot. Wie die Polizei mitteilte, haben Beamte den 21-jährigen Abdul B. in einer Kleingartenanlage im Berliner Stadtteil Spandau erschossen. Zuvor habe er Polizisten mit einer Stichwaffe angegriffen.
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3: So, dann nochmal einen wunderschönen guten Morgen an diesem Dienstag, an diesem 28. Juli. Und das schöne Wetter, das haben wir mitgebracht.
4: Ja, ich sind sagen.
3: Ja alle wieder da ab heute.
4: Wer sind Sie denn?
3: Zurück aus dem Kurzurlaub und schwupps, kommen wir wieder an die 30 Grad.
4: Ja, naja, heute so 26, 27, okay. Aber es wird ein sehr, sehr schöner Tag. Es gibt sehr viel Sonnenschein, also wirklich alles schick. Wie gesagt, 26, 27 Grad in der Spitze, bis zu 14 Sonnenstunden heute. Morgen sind dann die 30 Grad drin, vielleicht sogar 31, 32 Grad, da wird es schwül warm. Und auch der Donnerstag wird ein heißer, sonniger Tag mit Temperaturen über 30 Grad. Also die nächste Hitzewelle nimmt quasi Anlauf.
3: Ja, dann gucken wir mal ganz kurz auf die Straßen. Das ist ja immer noch Ferienbetrieb, das heißt also, es ist relativ ruhig.
4: Sehr entspannt. Guten Morgen. Im Moment, es rollt soweit. Wenn Sie aber schon irgendwas haben für uns, können Sie gerne Bescheid sagen. Entweder über WhatsApp, die Nummer gibt es bei uns auf der Website, oder Sie rufen gleich direkt durch 03x800 und die 4 ist die Nummer.
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3: Guten Morgen.
7: Guten Tag, ja. Den Anker der Nacht.
3: Oh Gott, was? Das ist Veronika Fischer.
4: Ach, du Schreck.
3: Ich denke, die hat heute Geburtstag, oder?
4: Kann ich weiß sein? Es nicht. Keine Ahnung.
3: Guck mal schnell nach, bitte.
4: Kann sein. Ja. Ich habe keinen Zettel.
3: Ich hab
4: ja. Komm, also, ist der erste Tag nach dem Urlaub.
3: Da vorsichtshalber geht das schon mal allen Geburtstagskindern einen guten Start in diesen Dienstag. 6:06 jetzt.
4: Schönen guten Morgen.
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0: Danny Kravitz. So, es ist 6:05.
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0: Da kommt die Krika Christine ins Spiel und erzählt uns mal, wie schön der Tag wird heute.
3: Ah, der wird wirklich richtig schön. Es gibt ganz viel Sonnenschein. Bis zu 14 Sonnenstunden stehen heute auf dem Wetterplan. Temperaturen bis zu 27 Grad in der Spitze. Also da gibt es nichts zu nörgeln. Es wird toll. Morgen, der Mittwoch, auch viel, viel Sonne. Die Werte gehen richtig ordentlich nach oben. Es wird sogar wieder so schwülwarm, so fast ein bisschen unangenehm. Morgen bis zu 32 Grad. Am Donnerstag wahrscheinlich dann der Peak mit Temperaturen bis zu 38 Grad. Boah. Also am Thermometer soll es ziemlich schnackeln in den nächsten Tagen.
0: Also nächste Hitzewelle kommt. Wir kommen zu den Straßen und das noch ruhig. Sind ja Ferien.
3: Ganz entspannt noch. Also man merkt wirklich, dass Ferien sind. Wenn Sie aber doch schon irgendwo was haben, wo es vielleicht klemmt oder vielleicht blitzt es sogar schon, dann können Sie sich gerne melden. Wie immer, Sie kennen das. Das geht kostenlos. 03x800. Und die 4 ist die Nummer.
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0: Es wird ein schöner Sommertag, dieser 28. Juli. Es ist ein Tag, wo auch Menschen Geburtstag haben. Zum Beispiel der Herr Tupper. Ja, oder besser gesagt Earl Silas Tupper. Also Sie ahnen es, der Erfinder der Tupperdose. Und unser Lehrerkind Christine hat sich zudem mal schlau gemacht.
1: Es war 1946, als der Erfinder Earl Silas Tupper in den USA die ersten luftdichten Kunststoffbehälter auf den Markt brachte, die Lebensmittel länger frisch hielten. Earl Tupper studierte Chemie und lernte bei einem großen Chemiekonzern damals den Kunststoff Polyethylen kennen. Unzerbrechlich, hitze- und kältebeständig und beliebig einfärbbar. Nach der Weltwirtschaftskrise und dem Krieg wollte er Familien helfen, Lebensmittel leichter, länger haltbar zu machen, und er wollte die Frauen im Haushalt entlasten. Deshalb tüftelte er rum und erfand schließlich die Plastikvorratsdose mit Sicherheitsverschluss, die Tupperdose. Die Erfindung schlug ein wie eine Bombe. Die amerikanische Hausfrauenzeitschrift House Beautiful zum Beispiel meldete die ästhetische Sensation einer perfekten Kühlschrank-Plastikschale. 10 Jahre später verkaufte der damals 51-jährige Tupper seine Firma, gab seine US-amerikanische Staatsbürgerschaft auf und zog sich nach Mittelamerika zurück. 1983 verstarb er dann in Costa Rica. Das Gerücht, dass er in der größten jemals hergestellten Tupperdose beerdigt wurde, hält sich hartnäckig, ist aber wirklich nur ein Gerücht. Wie auch immer, Earl Silas Tupper haben wir bis heute die Tupperdose zu verdanken und das gute Gefühl, dass wir Gutes länger haltbar machen können.
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4: Mit Dorit Kreller. Guten Morgen. Die Feuerwehr hat am Abend ein brennendes Wohnhaus in Kaltwasser nördlich von Görlitz gelöscht. Die 4 Bewohner konnten sich in Sicherheit bringen. Verletzt wurde niemand. Das Haus sei einsturzgefährdet, so die Polizei. Ermittlungen zur Brandursache wurden aufgenommen. Das Modellprojekt Ganztagspiloten an der Kuhnewalder Friedrich-Schiller-Schule wird um ein Jahr verlängert. Für rund 170 Kinder werden Schule und Hort dabei so miteinander verknüpft, dass sich Unterricht und Freizeit abwechseln. Einzelheiten von Carsten Koliski.
5: Sachsenweit gibt es das Projekt für 2900 Kinder an 11 Schulen. Die Erfahrungen werden wissenschaftlich von der Evangelischen Hochschule Dresden begleitet. Dafür sind im sächsischen Haushalt rund 1,3 Millionen Euro eingeplant, wie aus der Antwort von Kultusminister Konrad Clemens auf eine AfD-Anfrage hervorgeht. Nach der Auswertung wird entschieden, ob das Modell flächendeckend eingesetzt werden kann.
4: Es piepst und zwitschert im Zoo Hoyerswerda. Bei den Schneeeulen und beim Mandschurenkranich hat sich Nachwuchs eingestellt. Die Küken sind wohlauf. Ein Zuchterfolg freut sich das Zooteam, denn die Arten sind bedroht, wie auch die Sunder Orienthornvögel. Das Küken habe sich großartig entwickelt, so Sprecherin Stefanie Jürs. Mehr als 30 US-Tech-Firmen haben die Open Source IA Alliance gegründet, ausgelöst durch den ersten bekannten eigenständigen KI-Cyberangriff. Open IA-Modelle hatten Mitte Juli Hugging Face gehackt. Die Allianz will offene Abwehrmodelle anbieten und warnt vor schärferer Regulierung. Ein chinesisches Modell stoppte den Angriff, US-Systeme nicht. Die Kulisse des Filmklassikers Fitzcarraldo von Werner Herzog zählt ab sofort zum Weltkulturerbe. Die UNESCO nahm das Amazonastheater in der brasilianischen Stadt Manaus gestern in ihre Liste auf. Auch das Teatro da Paz in der Hafenstadt Belém gehört nun zu den Weltkulturerbestätten. Beide Theater wurden in der zweiten Hälfte des 19. Jahrhunderts gebaut und erinnern an die Zeit des sogenannten Kautschukbooms im brasilianischen Amazonasgebiet. Sie seien Symbole politischen Ehrgeizes, begründete die UNESCO ihre Entscheidung. Die weltweite Nachfrage nach Kautschuk brachte der Amazonasregion damals wirtschaftlichen Gewinn. Die indigene Bevölkerung wurde jedoch ausgebeutet und vertrieben.
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7: Ja, dann wünschen wir Ihnen erstmal einen schönen guten Morgen. Herzlich willkommen im Dienstag, heute der 28. Juli. Und es wird wieder Hochsommer, das heißt Temperaturen knapp bei 30 Grad.
8: 27. Heute 27.
7: Aber nochmal genießen, relativ kühl, ja, weil richtig heiß wird es dann so in den nächsten Tagen wieder. Kann man sich kaum vorstellen, 10 Grad mehr.
8: Ja, also es soll, ja genau, Donnerstag 38 Grad, ja, Freitag vielleicht sogar bis zu 40. Also soll richtig schnackeln, soll wieder richtig unangenehm heiß dann schon wieder werden. Aber sehr schön, also viel Sonne, kein Regen, also wirklich Hochsommer.
7: Ganz Malle hat gestöhnt, Mallorca über eine Hitzeglocke, die Insel seit Wochen, eigentlich seit Monaten. Ja. Also da komme ich gerade her, mache ich jetzt ein paar Tage.
8: Da komme ich gerade her, wissen Sie, ein paar Tage, du warst also selbst, 3 Wochen weg.
7: Naja, also selbst die Menschen dort, die Einwohner sagen, es ist einfach too much. Ist auch, seit April hat es dort nicht geregnet, seit April. Das heißt, ist nicht ganz richtig, am Sonntag, also vorgestern, gab es mal ein ganz kleines Gewitter. Also da sind so ein paar kleine Gewitterzellen über die Insel gezogen, ansonsten wirklich mega Hitze. Verrückt.
8: Wie hast du denn mit den Einheimischen gesprochen?
7: Naja, dazu.
8: Sprichst du Spanisch?
7: Nee, Englisch. Also die haben sich da schon ein bisschen angepasst. Ja. Oh,
8: gut.
7: So. Okay, also Hitze kommt auch wieder zu uns. Damit kommen wir jetzt mal zu den Straßen und da ist es noch relativ entspannt.
8: Ganz entspannt, da tut sich noch nichts großartig. Wenn Sie aber schon irgendwas haben, können Sie uns gerne anrufen. 03x800 und die 4 ist die kostenlose Nummer dafür.
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7: Ja, jetzt sind wir alle wieder und wünschen euch einen tollen Start in den Dienstag. Ist jetzt 6:04.
8: Schönen guten Morgen.
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0: schöner Tag beginnt, mit einem schönen Morgen. Das kann man schon sagen.
1: Wer ja, kommt noch? Willkommen zurück.
2: Ja, alle wieder da, also fast alle, muss ich sagen. Also erstmal, Sie sind am Radio, das ist das Wichtigste. Dann darf ich in aller Bescheidenheit guten Morgen Christine sagen. Ja, guten Morgen.
1: Guten Morgen,
2: ja.
1: Guten Morgen.
2: Miri ist noch nicht da. Miri ist gestrandet noch am Flughafen und ist dann aber irgendwann in der tiefen Nacht auch angekommen. Aber da gab es Hudeleien irgendwie. Ja, warte mal, der Platz war irgendwie zweimal verkauft im Flieger.
1: Hast du wieder hier Billigflieger gebucht?
2: Nee, und sie stand dann wirklich beim Check-in, also wollte einsteigen ins Flugzeug und da hieß es, der Platz ist schon weg.
1: Ärgerlich.
2: Das kann passieren.
1: Sie ist noch auf dem Malle,
2: in
1: oder?
2: In diesem Falle bei EasyJet. Nee, ist irgendwie dann in der Nacht dann auch zurückgekommen, aber in der tiefen Nacht. Deswegen lassen wir sie heute mal schlafen. Dafür ist der Tim ja da.
3: Ja, guten Morgen, hallo.
2: Frisch und munter, der Joschi ist auch da. Guten Morgen. Unser Redakteur der Herzen. Und ja, ich bin nach ein paar Tagen Kurzurlaub jetzt auch wieder am Start.
1: Paar Tage? Das waren über drei Wochen. Ein paar Tage.
2: Drei Wochen und ein Tag, bestimmt. Ja. Ach, ich freue mich.
1: Wie war's denn?
2: Ja, war sehr, sehr schön. Ich habe es ja gerade eben schon erzählt, extrem heiß. Ja. Also selbst für die Mallorquiner. Ja. Eine ziemlich außergewöhnliche Situation, weil es so lange so komplett heiß war. Mhm. Oder ist, ja, jetzt so vorgestern sind mal ein paar kleine Gewitter durchgezogen, aber insgesamt war es wirklich, boah, knallheiß.
1: Voll?
2: Ja. Weniger als sonst, in ne? den letzten Jahren.
1: Ja,
2: jetzt zieht es langsam an, aber gerade so die letzten, also die ersten zwei Wochen, da war es sogar relativ leer auf der Insel.
1: Okay.
3: Und waren sie nett zu dir, die Mallorquiner?
2: Die waren nett.
3: Okay, ja. Weil die haben jetzt ja gerade wieder demonstriert gegen Massentourismus.
1: Ja,
3: und so.
1: Stimmt. Ja. Ja, aber der André war ja jetzt nicht.
2: Ich war auf dem Land und ich war da, wo eigentlich auch kaum Touristen sind.
3: Außerdem merkt man ja gar nicht, dass du Tourist bist. Du bist ja nicht so der geborene Spanier. So vom Aussehen.
2: Ja, genau. Ja. Ja. Don Andres. Ja. Man nennt mich das Don Andres.
1: Was auf Tim?
2: Damit kommen wir zur Kaffee. Frage, das habt ihr ja auch jetzt während des Urlaubs, während der Ferien gemacht.
1: Ja.
2: Wie steht's denn eigentlich?
1: Ist unspektakulär. 3-3. Also
2: ach,
1: Gleichstand.
2: Wurde genullt?
1: Ja.
2: Okay, alles klar.
1: Gleichstand. Insofern, wir können also eigentlich jetzt auch mit 0-0 quasi anfangen, oder?
2: Ach ja, kommt, wir nullen wieder.
3: Ja.
2: Kaffeefrage, die darüber entscheidet, wer fürs ganze Team Kaffee kochen muss. Der Tim hat eine Frage ans Team Christine oder eben ans Team André. Und wer falsch antwortet, muss Kaffee kochen. Und wer richtig antwortet, bekommt den Punkt.
3: So, Tim. Ja. Heute vor 75 Jahren hatte der Disney-Trickfilm Alice im Wunderland Weltpremiere. Mhm. Die Figur des verrückten Hutmachers lädt Alice in diesem Film zur berühmten Teeparty ein. Was wird dort gefeiert? A. Das unendliche Jubiläum des Kaninchenbaus? B. Ein Nicht-Geburtstag? Oder C. Die Zukunft der rückwärts laufenden Uhr.
1: Weißt du es?
2: Nee.
1: Habe ich nie gesehen. Alice im Wunderland.
2: Ich habe es gelesen, aber es ist so lange her.
1: Nee. Ja. Also ich würde sagen, Nicht-Geburtstag.
2: Der Nicht-Geburtstag. Die Zukunft der rückwärts laufenden Uhr.
3: Mhm.
2: Was war das erste nochmal?
3: Das unendliche Jubiläum des Kaninchenbaus.
2: Nee. Dann sag ich die Uhr. Die Zukunft der rückwärts laufenden Uhr.
3: Okay. Und im Disney-Trickfilm Alice im Wunderland wird auf der berühmten Teeparty gefeiert ein Nicht-Geburtstag.
1: So, geht gut los. Tschupsala.
2: Das heißt, Punkt für Christine.
1: Ja.
2: Fürs Team, Christine.
1: Was denn für ein Team? Wieso bin ich denn ein Team?
2: Wer bin ich und wenn ja, wie viele? Also ich mache da mal Kaffee für alle.
1: Geht
2: und
1: los.
2: 1-0, damit geht Christine in diesen Dienstag. Und ja, wir wünschen Ihnen auch einen guten Start. Es ist jetzt 6.15 Uhr, ganz genau, 6:45.
1: Schönen guten Morgen.
2: Moin.

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9: Mit Dorit Kreller. Bei einer turnusmäßigen Prüfung der sogenannten Görlitzer Teufelsbrücke sind Schäden entdeckt worden. Sie kann zwar noch befahren werden, aber es bestehe Handlungsbedarf, so die Stadtverwaltung. Die Feuerwehr hat am Abend ein brennendes Wohnhaus in Kaltwasser nördlich von Görlitz gelöscht. Die Bewohner konnten sich in Sicherheit bringen. Verletzt wurde niemand. Schulen in Görlitz werden in der Ferienzeit renoviert. So sind Fußbodenleger in der Grundschule an der Große Wallstraße und in der Melanchthon-Oberschule am Werk. Forscher der TU Chemnitz haben zusammen mit Kollegen der Uni Würzburg und Rangern des Nationalparks Bayerischer Wald eine neue Vogelstimmen-App entwickelt. Im Gegensatz zur Vorgängerversion kann BirdNet Live auch ohne eine stabile Internetverbindung genutzt werden. US-Präsident Donald Trump sieht nach 3 Nächten ohne gegenseitige Angriffe eine gute Chance für Gespräche mit dem Iran. Bei einem Scheitern drohte er neue Angriffe an.
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10: Im Studio Jens Umbreit, schönen guten Morgen. Rudi Völler hat nach dem enttäuschenden Abschneiden der deutschen Fußballnationalmannschaft bei der Weltmeisterschaft ernsthaft über einen Rücktritt als Sportdirektor nachgedacht. Der 66-Jährige sagte beim Trainerkongress in Mainz, er sei nahe dran gewesen, aufzuhören. Nach Gesprächen mit der DFB-Spitze und dem neuen Bundestrainer Jürgen Klopp habe er sich aber entschieden, weiterzumachen. Völler will seinen Vertrag bis zur Europameisterschaft in 2 Jahren erfüllen. Gemeinsam mit Klopp soll die Nationalmannschaft wieder attraktiveren und erfolgreicheren Fußball spielen und die Fans zurückgewinnen. Und im italienischen Fußball geht's derweil weiter drunter und drüber. Medienberichten zufolge ist Paolo Maldini nach nur 16 Tagen als technischer Direktor zurückgetreten, nachdem Andrea Pirlo nicht neuer Nationaltrainer wird. Als möglicher neuer Trainerkandidat gilt nun wieder Roberto Mancini, der die Italiener 2021 zur Europameisterschaft führte.
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12: Hey, ho, einen wunderschönen guten Morgen an diesem Dienstag, 28. Juli. Und ja, alle Zeichen stehen schon wieder auf Hochsommer.
13: Ja.
12: Nächste Hitzewelle ist im Anmarsch.
13: Genau, heute bis zu 14 Sonnenstunden. Temperaturen heute erstmal so 26, 27, 28 Grad, ganz viel Sonne, kaum Wolken. Morgen knacken wir dann die 30 Grad Marke.
12: Vollmond übrigens.
13: Was?
12: Morgen heute? Ist Vollmond.
13: Morgen ist Vollmond.
12: Morgen ist Vollmond.
13: Oh, schön.
12: Ja. Ich glaube der Heumond, aber frag mich nicht, warum der so heißt.
13: Wer?
12: Heumond.
13: Der Heumond.
12: Oder verwechsel ich das jetzt mit Neumond? Nee, das ist der Heumond. Weil morgen ist schon voll. Morgen ist Vollmond.
13: Okay, ja. Donnerstag dann Temperaturen über 30 Grad, teilweise örtlich bis an die 40 Grad Marke ran. Also da wird es wirklich wieder richtig, richtig heiß.
12: Ja, dann gucken wir mal auf die Straßen. Da ist es noch nicht so heiß, da ist es noch relativ entspannt. Wir sind ja mittendrin in den Sommerferien.
13: Da rollt es soweit. Wenn Sie aber schon eine Meldung haben für uns, dann können Sie uns gerne Bescheid geben. Sie können durchrufen oder Sie können uns auch eine WhatsApp schicken. Die Nummer gibt's bei uns auf der Website.
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16: Was machen wir heute?
17: Zuerst essen wir die Schokolade.
12: Gut, das ist ja süß. Ja. Und wir bleiben auch ein bisschen im Ferien, im Urlaubs-, im Reisemodus, weil dienstags ist ja mal Lesetag bei uns.
13: Ja, und da geht's heute mal nach Japan und zwar heißt das Buch Abroad in Japan von Chris Broad. Das ist ein Brite, war in England wochenlang auf Platz 1 der Bestsellerlisten. Der ist nach Japan gereist als Austauschlehrer quasi und hat dort dann ein paar Jahre erlebt, gelebt und beschreibt in dem Buch, was er dort alles so erlebt hat. Also ist wirklich sehr, sehr witzig und wenn Sie jemals vorhaben, nach Japan zu reisen oder vielleicht sogar schon mal da waren, ist es genau Ihr Buch.
12: Stellen wir ihn gleich vor, schenken Sie ihn auch, also bleiben Sie dran.
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0: Da. Ace Eddie. 6:35. Schönen guten Morgen. Ist Dienstag. Und Dienstag bei uns immer Lesetag.
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0: Tja, und da haben wir heute was Schönes von Chris Broads, ein Brite, ein Bestseller-Autor. Christine hat es gerade schon gesagt, dort wochenlang auf Platz 1. Mhm. Chris Broads und hat geschrieben, Abroad in Japan. Also abroad, wenn der Brite sagt, abroad in Japan, also abroad ist im Ausland leben.
3: Genau.
0: Deswegen ist es ein bisschen Wortspiel, ja, weil der Autor eben Broad heißt. Und ja, der war im Land der aufgehenden Sonne in Japan. Mhm. War ja unsere Christine auch schon.
3: Ja.
0: Und
3: es ist, also
0: du wenn hast man. Geschwärmt,
3: ja. Ja, Japan ist ein, also war bisher das Schönste, was ich jemals so an Reisezielen gesehen habe. Und wenn man das Buch liest, denkt man immer, ja, genau so ist es. Also wirklich ein tolles Buch für alle, die vorhaben, da mal hinzureisen oder eben schon mal da waren. Und die Geschichte ist wirklich ganz süß, weil der bewirbt sich, also dieser Chris Broad, der ist Lehramtsstudent und bewirbt sich quasi für so ein Austauschjahr in Japan und wird dann irgendwo in irgendeine Präfektur da irgendwo. Im Norden irgendwie hingesetzt, ein klitzekleines Dorf, hast du noch nie im Leben gehört. Und dort soll er den Kindern Englisch beibringen. Mhm. Nun sprechen die Japaner insgesamt alle ganz schlecht Englisch. Also zumindest war das ist ungefähr 10 Jahre her, glaube ich, als er da war. War das damals eben noch so und auf dem Land sowieso. Also er kommt dorthin, spricht kein Wort Japanisch und die eben auch, also selbst die Lehrkräfte dort, also selbst sein Umfeld, relativ wenig Englisch und wenn dann nur ganz komisch ist, was er auch immer nicht versteht. Und plötzlich steht er vor einer Klasse mit 40 Kindern und alle gucken ihn an und das ist so das Erste, worüber er dort stolpert, dass man den Japanern immer nicht so ansieht, wie sie sich gerade fühlen. Also sind die gerade fröhlich, sind die gerade grummelig, die gucken einfach immer ganz ernst und du siehst denen das an der Mimik nicht so an, so wie wir das jetzt hier in Europa gewöhnt sind. Und dann stolpert er sich da so durch. Letztlich hat er relativ lange dann sogar dort gelebt, also über 5 Jahre und hat dort auch dann so einen YouTube-Channel über Japan quasi gemacht, also so einen Reise-Channel, der dann auch irre erfolgreich geworden ist und beschreibt halt in dem Buch ganz niedlich, wie er so die ersten Freunde findet. Also ist wirklich ein schönes Buch.
0: Okay, also passt auch ein bisschen in die Urlaubs- und Reisezeit. Mhm. Vielleicht haben Sie auch mal vor, nach Japan zu reisen oder interessiert Sie einfach, dann ist das genau das Richtige für Sie. Chris Broad und Abroad in Japan oder Japan. Dann würde ich sagen, wir hauen das Buch jetzt raus.
3: Machen wir so.
0: Verschenken wir.
3: Rufen Sie gerne durch.
0: Ja.
3: Unsere Lesehotline ist kostenlos. 08000 78 8000.
0: Dann Sayonara.
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0: Weißt du noch, wer ich bin? Hallo?
1: Rüdiger, oder? Du bist mein Enkel und du hattest einen Unfall und brauchst Geld.
0: Ja, genau, ich brauche dringend Geld. Opa? Bist du doch Opa, Micha, oder?
1: Oder bist du ein Gugu, der Prinz aus Zamunda und genau. Willst mir Geld geben?
0: Du hast geerbt, ja.
1: Oh ja, das gefällt mir besser.
0: Schönen guten Morgen allerseits. Ja, Mensch, wir haben uns lange nicht gehört. Hier ist er, unser Chefmeteorologe Michael Klein in der Leitung.
1: Guten Morgen.
0: Und jetzt sind wir wieder beieinander nach dem Kurzurlaub. So schnell vergeht die Zeit.
1: Mensch. Das rast, Mensch, aber ja. Ach, schön, dass es dir gut geht, dass du noch lebst.
0: 3 Wochen schon wieder rum, Mensch, Micha. So.
1: Früher hat man noch Postkarten geschrieben, da wusste man zumindest, vor 14 Tagen hat er noch gelebt.
0: Hallo, wir haben doch zwischendurch, haben wir doch mal, oder?
1: Ja,
0: wir nicht?
1: Doch
0: so ab und zu haben wir schon mal geschrieben.
1: Genau.
0: Ja. Und jetzt ist er wieder da und jetzt kommt auch der Hochsommer wieder zurück, obwohl so schlecht war es ja alles in allem gar nicht.
1: Ja, das heißt schlecht. Man freut sich ja heutzutage fast schon über schlechtes Wetter, ja. Wenn man sich anguckt, was auch in den Urlaubsregionen insbesondere los ist. Ja, der Sommer, wenn man es so will, der kommt zurück, wobei das dann wieder mit einer kleinen Hitzewelle verbunden ist. Nicht übertreiben, es ist jetzt nicht so intensiv, wie wir es in diesem Jahr schon hatten. Ja. Aber die Nächte werden jetzt sehr warm werden.
0: Okay, genau. Hat ja schon ein bisschen die Werbetrommel gerührt. Morgen unbedingt Vollmond gucken. Morgen ist und das wird sich wohl auch machen lassen, weil es sieht so ganz gut aus, ne? Also
1: genau.
0: Es sind klare Nächte.
1: Richtig, sehr klare Nächte.
0: Klare Tage.
1: Das ist auch nochmal insofern gut jetzt mit den klaren Nächten, weil die kommende Nacht nochmal ordentlich frisch wird. Vielleicht gefällt es dem einen der einen Vollmondschauerin nicht so gut, dass es so kalt wird, aber zum Durchlüften ist es super. Also Tiefstemperaturen, die teilweise nochmal unter 14, 13 Grad gehen. Und dann erst gibt es auch wieder einen sehr sonnigen Tag. Heute mit ganz viel Sonnenschein, so bis 26, 27 Grad. Morgen geht es über die 30 Grad Marke und der Höhepunkt ist dann wahrscheinlich am Donnerstag mit über 37, 38 Grad. Ja. Freitags noch nicht ganz klar, ob es noch heißer wird oder wieder langsam abkühlt mit Schauern und Gewittern. Und danach geht's von den Tagestemperaturen, aber die Nächte sind eben dummerweise im Bereich um 20 Grad.
0: Okay, aber es klingt schon ein bisschen wieder nach kleiner Hitzewelle.
1: Ja, ja, also bei uns hier in Sachsen geht's alles. Im Westen, im Südwesten wird's unangenehmer. Da sind es auch teilweise über 38, 39 Grad. Frankreich, Spanien, die ja mit den Waldbränden zu kämpfen haben, die haben auch nochmal richtig wirklich unangenehm Hitzewelle. Und wie gesagt, der Südwesten Deutschlands auch. Bei uns hier in Sachsen alles von den Tagestemperaturen nicht ganz so extrem. Eher blöd sind eben die warmen Nächte und dadurch heizt sich tagsüber auch alles weiter auf.
0: Ich habe es vorhin schon erzählt, auf Malle, die Leute, die stöhnen auch. Also dort die Mallorquiner, die sind auch so heiß. Also das war lange nicht, dass es so am Stück, also so lange am Stück so heiß ist.
1: Ja, ja und vor allem so viele Hitzewellen auch hintereinander. Ja. Das gibt es auch in diesen Regionen. Richtig, wirklich unangenehm Hitzewelle. Und wie gesagt, der Südwesten Deutschlands auch. Bei uns hier in Sachsen alles von den Tagestemperaturen nicht ganz so extrem. Eher blöd sind eben die warmen Nächte und dadurch heizt sich tagsüber auch alles weiter auf.
0: Ich habe es vorhin schon erzählt, auf Malle, die Leute, die stöhnen auch. Also dort die Mallorquiner, die sind auch so heiß. Also das war lange nicht, dass es so am Stück, also so lange

0: In vielen Regionen sind es wirklich Wetterzustände, Witterungszustände, Klimazustände, die hat es noch nie gegeben. Also Gott. Ja, das ist Klimawandel. Ja,
1: in Frankreich, diese Wolken, die sich dort bilden, ja, also durch den Brand, diese Rauchwolken, die dann ihre eigenen Gewitter erzeugen.
0: Und so richtig. Weiter. Ja, weil das so eine Hitze ist. Also ich meine, normale Gewitterwolken, die steigen halt auch durch die Wärmeentwicklung nach oben auf. Und ja, wenn da der Brand ist, dann treibt das die heiße Luft noch weiter in die Höhe. Die ist turbulent, bewegt sich hin und her und dadurch entstehen dann ja selbstgemachte Gewitter sozusagen.
1: Ein Wahnsinn. Ja. Gut, dann machen wir jetzt erstmal noch eins. Kannst du dich noch erinnern, ja? Genau, also, und wir hören uns dann später nochmal.
0: Ich hoffe, ich vertrag den noch.
2: Ja, eben. 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

0: Tonight ist rum, 7:11 am 28. Juli, schönen Dienstagmorgen für Sie und alles Wichtige gibt's gleich bei uns.
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8: Mit Dorit Kreller. Guten Morgen. Schulen in Görlitz werden in der Ferienzeit renoviert. So sind Fußbodenleger in der Grundschule an der Große Wallstraße und in der Melanchthon-Oberschule am Werk. Die Arbeiten werden pünktlich zu Schuljahresbeginn erledigt sein, hieß es aus der Stadtverwaltung. Aufträge in Höhe von insgesamt 15.000 Euro wurden vergeben. Sie gehört zu den bekanntesten Brücken in Görlitz, die sogenannte Teufelsbrücke. Bei einer turnusmäßigen Prüfung sind Schäden entdeckt worden. Sie kann zwar noch befahren werden, aber es bestehe Handlungsbedarf, so die Stadtverwaltung. Zu den Mängeln gehören zum Beispiel Korrosionsschäden auf der Stahlkonstruktion, Risse im Asphaltbelag und verwitterte Gehwegbohlen. Mit der Schadensbeseitigung ist bereits begonnen worden. Es piepst und zwitschert im Zoo Hoyerswerda. Bei den Schneeeulen und beim Mandschurenkranich hat sich Nachwuchs eingestellt. Die Küken sind wohlauf. Ein Zuchterfolg freut sich das Zooteam, denn die Arten sind bedroht, wie auch die Sunda Orientvögel, die eine bemerkenswerte Fortpflanzungsstrategie haben. Knut Michael Kunert berichtet.
9: Bei den Hornvögeln mauert das Männchen seine Frau und die Eier in der Nisthöhle ein, um sie so vor Fressfeinden zu schützen. Frei bleibt nur ein kleiner Spalt, damit er das Weibchen und später auch die Küken mit Futter versorgen kann. Frauchen ist mehrere Wochen voll und ganz von ihm abhängig. Das Küken habe sich großartig entwickelt, so Tierparksprecherin Stefanie Jürs. Es ist schon groß wie seine Eltern. Die leben übrigens schon seit 2007 in Hoyerswerda.
8: Die Sorge in Südfrankreich ist groß. Eine neue Hitzewelle soll kommen und könnte die Waldbrände bei Bordeaux weiter anfachen. Momentan ist der kleinere der beiden Brände unter Kontrolle, der größere aber nicht. Über 200.000 Menschen sind schon in Sicherheit gebracht worden. Ab heute helfen auch Einsatzkräfte aus Deutschland. Mehr als 30 US-Tech-Firmen haben die Open Source IA Alliance gegründet, ausgelöst durch den ersten bekannten eigenständigen KI-Cyberangriff. Open IA-Modelle hatten Mitte Juli Hugging Face gehackt. Die Allianz will offene Abwehrmodelle anbieten und warnt vor schärferer Regulierung. Ein chinesisches Modell stoppte den Angriff, US-Systeme nicht.
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0: Tja, jetzt wird's wieder heiß. Das heißt, in den nächsten Tagen wieder Temperaturen über 30 Grad. Deswegen werden wir auch gleich wieder der Preis ist Eis spielen. Ja, das heißt, wir verschenken Eisgutscheine. Aber erstmal ganz kurz zum Wetter. Das sieht relativ gut aus heute. So, ne, doch 12, 13, 14 Stunden Sonne. Ja, alles, was geht. Genau. Ein paar Wolken können hier und da auch mal auftauchen, aber im Großen und Ganzen wirklich ein schöner Tag und Tendenz für die Temperaturen dann im weiteren Verlauf der Woche steil nach oben. Guck mal auf die Straßen.
6: Da ist es im Moment noch relativ entspannt, also es dürfte eigentlich soweit ganz gut durchgehen. Aber Achtung, geblitzt wird, und zwar in Gröditz Richtung Weinsdorf steht ein Blitzer und Dresden-Bühlau auf der Quorner Straße Ecke Hornweg.
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6: Wir haben schon wieder vergessen, wer bist du denn mit? Mensch,
0: da ist man mal ein paar Tage nicht da.
6: Also Mist. Über 3 Wochen, bitte.
0: Schwupps, ist der Urlaub schon wieder vorbei und wir sind alle wieder beisammen und hätten da was Schönes für Sie, jetzt wo es wieder heiß wird.
6: Ja, und zwar Eisgutscheine, der Preis ist Eis, heißt es auch heute Morgen wieder bei uns. Ja, kleines Quiz und wenn Sie gut durchkommen, dann schwuppsdiwupps, laden wir Sie zum Eisessen ein.
0: Okay, jetzt schon anrufen oder?
6: Na klar, okay. Also 08000 788000, unsere Eishotline 08000 788000.
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0: So. Von Kiss. Ah, Kiss. Weil wir jetzt gleich um Eis spielen. Kennst du noch den Hexenkuss?
1: Der Hexenkuss.
0: Oh, herrlich. Ja. Weiß ich noch, hat 35 Pfennig gekostet damals. So, der Opa erzählt Geschichten.
2: Das ist jetzt schon länger.
0: Los geht's.
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0: Ja, es soll wieder relativ heiß werden in den nächsten Tagen. Deswegen spielen wir auch heute Morgen um Eisgutscheine. Das heißt, es gibt ein kleines Quiz, ja?
1: Ja.
0: Christian hat da mal was vorbereitet.
1: Ich hab da mal was vorbereitet.
0: Und wir spielen jetzt mit...
1: Mit dem Stefan müsste in der Leitung sein. Hallo, Stefan.
4: Oh, hallo.
0: Na, hi. Stefan, schon wieder zurück aus dem Urlaub oder noch gar nicht im Urlaub gewesen oder fällt es dieses Jahr aus?
4: Ja, das ist ein bisschen verrückt bei uns. Das fällt im Sommer mehr oder weniger aus.
1: Wieso denn das? Was ist denn da los?
4: Ich habe einen neuen Job gefunden, meine Frau hat einen neuen Job gefunden und unsere ganze Urlaubsplanung, wie wir sie eigentlich letztes Jahr uns überlegt haben, die haben wir komplett über den Haufen geworfen. Und jetzt machen wir mehr oder weniger getrennt Urlaub im Sommer.
1: Ach du Mensch.
4: Kinder und ja, wir werden das alles im Herbst nachholen.
0: Sehr gut, sehr gut.
1: Ich wollte gerade sagen, weil die Kinder muss man ja schon, die haben ja Ferien, ne? Die muss man ja irgendwie ein bisschen beschäftigen.
4: Genau.
1: Ach, naja.
0: Da wäre es vielleicht eine gute Idee, alle Kiddies mal zum Eisessen einzuladen. Deswegen spielen wir jetzt um den Eisgutschein. Christine hat eine kleine Frage, Stefan, und ich hoffe, du bekommst das hin. Nämlich,
1: Achtung, ist ganz easy heute. Und zwar, wie viel Kilo Eis essen wir denn alle pro Jahr, so im Durchschnitt, also quasi der Pro-Kopf-Verbrauch? Sind das 4 Kilo oder sind das 8 Kilo?
4: Also wenn ich von mir ausgehe, dann wären es eigentlich 2 Kilo, aber ich gehe mal von meiner Frau und meinen Kindern aus, dann wären es wohl eher 8 sein.
0: Ja, also bei mir wäre es 16.
1: Wollte gerade sagen, wenn ich von mir ausgehe, wären es 20. Ja. Okay, also was sagst du?
4: Ich sag 8.
1: Du sagst 8 und 8 Kilo Eis pro Jahr in Deutschland ist richtig!
0: Ja!
1: Stefan!
0: Unser erster Gewinner des Tages, das heißt der Eisgutschein, geht zu euch, kommt zu euch. Dann erstmal noch einen schönen Tag, schönes Schwitzen und vielen Dank fürs Mitspielen.
4: Gerne,
0: okay,
4: danke.
0: Tschüss.
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0: Es ist 10 Minuten nach 7. Dienstag, 28. Juli. Und da wird es Zeit für den Wetterbericht. Und den bringt bei uns nicht irgendwer, sondern den bringt bei uns der Wetterman. Der hat auch einen Namen, Micha Klein. Ich habe ihn nicht vergessen. Morgen, Micha.
1: Ich habe nach der langen Zeit gedacht, nicht, dass du jetzt einen anderen Namen sagst. Nicht,
0: was
1: dass
0: heißt
1: jemand
0: denn
1: anders jetzt hier dran ist oder so.
0: Lange Zeit, wir waren doch nur im Kurzurlaub.
1: Ja.
0: Ne? Schön. Also wir müssen uns hier noch ein bisschen eingrooven, so nach den Tagen, die wir jetzt nicht da waren, Micha. Das ist ein bisschen, der Flow ist ein bisschen raus. Ne? Und
1: ja.
0: Wir müssen gucken, wie das hier alles so funktioniert. Und
1: die haben, glaube ich, inzwischen auf Stereo umgestellt. Ne?
0: Ach ja, wirklich?
1: Ja, ich glaube, ja.
0: Sehr schön. Nur am Wetter hat sich nichts geändert. Als wir weg sind, war es heiß und jetzt ist es wieder heiß. Oder wird zumindest wieder heiß.
1: Ja, wobei es gibt ja viele Diskussionen, ach, ist es normaler Sommer oder ist es einfach jetzt mal ein paar Tage warm? Ich habe auch schon Leute wieder gehört, die gesagt haben, boah, dieser Sommer war doch total mies und wechselhaft und kühl und so weiter. Ja, ja, aber jetzt wird es tatsächlich wieder wärmer und auch eine Hitzewelle, die da auf uns zukommt, vor allem aber im Südwesten Deutschlands. Bei uns hier in Sachsen ist das alles deutlich gemäßigter, aber nicht angenehm, weil nämlich die Nächte so warm werden. Ja. Also wir werden jetzt erstmal heiße Tage bekommen, Donnerstag, Freitag, danach geht's wieder bei den Tagesspitzenwerten ein bisschen runter, aber die Nächte bleiben warm, über 20 Grad und das macht es auch schon wieder sehr unangenehm.
0: Okay, wenn wir das jetzt mal sortieren, Micha, heute noch keine 30 Grad, aber trotzdem sehr schön.
1: Genau, heute wirklich so ein Sommertag, wo die meisten wahrscheinlich ihr Kreuzchen machen würden und sagen, ja, den finde ich in Ordnung, da komme ich gut mit klar. Das sind so 26, 27 Grad, Sommertemperaturen bei viel, viel Sonnenschein. Und vor allem, wir kommen aus einer sehr frischen Nacht, deswegen heute früh, wenn man dann an der Bushaltestelle steht, denkt man noch, ach, eine Jacke ist auch nicht so ganz verkehrt. Aber tagsüber dann wirklich das richtige Sommerwetter. Und die kommende Nacht wird auch nochmal richtig frisch. Teilweise unter 14 Grad. Und das heißt, auch in der kommenden Nacht kann man nochmal richtig alles aufreißen, abkühlen lassen. Das sollte man definitiv tun, denn dann kommen die warmen Nächte und die warmen Tage.
0: Die heißen Tage.
1: Ja.
0: Am Wochenende. 40 Grad. Knapp.
1: Ja, also der Donnerstag, der geht in diese Richtung. Auf jeden Fall. So bei 38 Grad, vielleicht 39 Grad. Und der Freitag ist noch nicht hundertprozentig klar. Das könnte ähnlich warm bzw. heiß werden. Könnte aber auch sein, dass am Donnerstag schon mit den Temperaturen runtergeht, dass da schon Schauer und Gewitter mit drin sind und dann am Wochenende die Temperaturen niedriger liegen. Wie gesagt, und damit sind wir noch ganz gut hier in Sachsen versorgt, weil der Südwesten Deutschlands, der bekommt es nochmal richtig heftig ab.
0: Okay. Also, der Sommer ist noch nicht vorbei und wir gönnen uns jetzt noch eins.
1: Käffchen.
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0: 11 Minuten vor halb 8. Wunderschönen guten Morgen. Dienstag, 28. Juli, das heißt heute in 150 Tagen ist schon wieder Weihnachten. Und was heute sonst noch wichtig ist und wichtig wird, das erfahren Sie auch gleich alles hier in den Nachrichten.
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5: Mit Dorit Kreller. Die Feuerwehr hat am Abend ein brennendes Wohnhaus in Kaltwasser nördlich von Görlitz gelöscht. Die 4 Bewohner konnten sich in Sicherheit bringen. Verletzt wurde niemand. Das Modellprojekt Ganztagspiloten an der Kuhnewalder Friedrich-Schiller-Schule wird um ein Jahr verlängert. Für rund 170 Kinder werden Schule und Hort dabei so miteinander verknüpft, dass sich Unterricht und Freizeit abwechseln. Bei den Schneeeulen und beim Mandschurenkranich im Zoo Hoyerswerda hat sich Nachwuchs eingestellt. Ein Zuchterfolg freut sich das Zoo-Team. Die Sorge in Südfrankreich ist groß. Eine neue Hitzewelle soll kommen und könnte die Waldbrände bei Bordeaux weiter anfachen. Momentan ist der kleinere der beiden Brände unter Kontrolle, der größere aber nicht. Zwei historische Theater aus der Zeit des Kautschukbooms in Brasilien gehören ab sofort zum UNESCO-Weltkulturerbe. Darunter ist auch das Amazonas-Theater in Manaus.
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6: So, in Sachen Wetter können wir uns heute wirklich nicht beschweren. Es wird ein toller Tag. Bis zu 14 Sonnenstunden stehen auf dem Wetterplan. Es soll sehr schön werden. Nur ein paar harmlose Wolken mischen mit. Über Regen müssen wir gar nicht nachdenken. Die Tageshöchstwerte liegen zwischen 24 und 28 Grad in der Spitze. Heute Nacht gehen die Temperaturen noch mal ein Stück runter. Da wird es noch mal recht angenehm. Und da sollten wir noch mal gut durchlüften, weil ab morgen wird es dann richtig heiß. Wir kratzen an der 30-Grad-Marke, übermorgen sogar über 30 Grad. Und es gibt jede Menge Sonne, also es wird heiß in den nächsten Tagen. Wir schauen zu den Straßen, im Moment rollt es soweit. Wenn Sie was haben für uns, rufen Sie gerne durch. 03x800 und die 4.
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9: Wie schön, dass Sie wieder zurück sind.
0: Ja, alle wieder da nach dem Kurzurlaub und...
6: Ja, sehr schön. Und sogar mit neuem Auto. Gab's den auch in groß?
0: Wir bleiben beim Thema Urlaub. Süß. Wir bleiben beim Thema Urlaub und gucken mal nach Japan. Da ist ja auch alles ein bisschen kleiner. Ja?
6: Was machen wir?
0: Ach so, nee, wir gucken. Ach nee, das ist unser Buch. Stimmt, siehst du, ich muss erstmal wieder in den Rhythmus rein.
6: Merken Sie es, da ist es natürlich verwirrt.
0: Wir machen den Lesetipp ein bisschen später, weil Dienstag ist ja mal Lesetag. Nee, wir machen jetzt erstmal schlau gemacht, weil es ist ja 6 Minuten vor halb 8, das heißt also 6 Minuten vor schlau gemacht.
6: Ja, das machen wir auch in den Ferien.
0: Ja, okay.
6: Und da geht es heute mal ums Tupperdöschen, also um den Erfinder der Tupperdose. Machen wir alles gleich, bleibt mal dran.
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0: So, ganz genau 7:30. Wunderschönen guten Morgen. Der alte Tupper hat heute Geburtstag. Also hätte. Earl Sidis Tupper wäre heute nämlich 119 Jahre alt geworden. Und Tupper, haben wir alle schon mal gehört, ja, die gute alte Tupper-Dose. Und unser Lehrerkind Christine hat sich genau dazu mal schlau gemacht.
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2: Es war 1946, als der Erfinder Earl Silas Tupper in den USA die ersten luftdichten Kunststoffbehälter auf den Markt brachte, die Lebensmittel länger frisch hielten. Earl Tupper studierte Chemie und lernte bei einem großen Chemiekonzern damals den Kunststoff Polyethylen kennen. Unzerbrechlich, hitze- und kältebeständig und beliebig einfärbbar. Nach der Weltwirtschaftskrise und dem Krieg wollte er Familien helfen, Lebensmittel leichter, länger haltbar zu machen, und er wollte die Frauen im Haushalt entlasten. Deshalb tüftelte er rum und erfand schließlich die Plastikvorratsdose mit Sicherheitsverschluss, die Tupperdose. Die Erfindung schlug ein wie eine Bombe. Die amerikanische Hausfrauenzeitschrift House Beautiful zum Beispiel meldete die ästhetische Sensation einer perfekten Kühlschrank-Plastikschale. 10 Jahre später verkaufte der damals 51-jährige Tupper seine Firma, gab seine US-amerikanische Staatsbürgerschaft auf und zog sich nach Mittelamerika zurück. 1983 verstarb er dann in Costa Rica. Das Gerücht, dass er in der größten jemals hergestellten Tupperdose beerdigt wurde, hält sich hartnäckig, ist aber wirklich nur ein Gerücht. Wie auch immer, Earl Silas Tupper haben wir bis heute die Tupperdose zu verdanken und das gute Gefühl, dass wir Gutes länger haltbar machen können.
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0: 5 nach halb 8.
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3: So, das Wetter wird richtig schön heute. Es gibt viel Sonne, nur harmlose Wolken ziehen mit durch. Es bleibt trocken. Die Temperaturen schaffen es auf Werte zwischen 24 und 28 Grad. Auf den Straßen ist es im Moment nur relativ entspannt. Wenn Sie schon was haben für uns, Stau oder Blitzer, können Sie gerne kostenlos durchrufen. Die Nummer ist die 03x800 und die 4. Vielen Dank.
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0: Mosquito.
1: Poquito, Mosquito. Ja, da ist er. Der Mosquito des deutschen Wetters. Unser Wetterwetterwetter, Micha Klein. Schönen guten Morgen, Micha.
2: Willst du mir eine klatschen, oder was?
1: Alle wieder da, alle wieder. Zusammen nach unserem Kurzurlaub. Ach, so schnell vergeht die Zeit, Micha. Und das passt ja wunderbar hier, ein bisschen Sommermucke. Zu dem, was uns in den nächsten Tagen erwartet.
2: Ja, Sommer kann man das auf jeden Fall nennen.
1: Ja.
2: Man kann auch von einer Hitzewelle sprechen. Ich habe da gerade nochmal nachgeguckt, die genaue Definition. Es gibt unterschiedliche Definitionen von Hitzewellen. Also

0: Despacito.
1: Poquito, Mosquito. Ja, da ist er. Der Mosquito des deutschen Wetters. Unser Wetter-Wetter-Wetter-Wetter, Micha Klein. Schönen guten Morgen, Micha.
2: Willst du mir einen?

0: mal nachgeguckt, die genaue Definition. Es gibt unterschiedliche Definitionen von Hitzewellen. Also meistens wird so ab 3 Tagen bei einem erreichten Schwellenwert von 30 Grad gesprochen. Wobei wir jetzt in den letzten Wochen doch eigentlich schon gesagt haben, 30 Grad, ja, ist ja fast angenehm. Denn oft waren es ja deutlich über 35, 36 Grad. Also so verschiebt sich auch schon ein bisschen die Wahrnehmung. Also 30 Grad ist so der offizielle Wert für einen Hitzetag.
1: Okay, und der beste Platz für die Hitzewelle ist das Wellenbad. Das wird sicherlich dann auch wieder gut angenommen sein in den nächsten Tagen, weil es kratzt wieder an der 40-Grad-Marke, ja?
0: Ja, tatsächlich, es geht hoch hinaus. Man muss immer dazu sagen, wir hier in Sachsen haben es noch ein bisschen besser als andere Regionen Deutschlands. Generell ist der Norden noch etwas angenehmer als bei uns und der Südwesten, der hat es noch ein bisschen heißer. Da hält sich die Hitze auch länger vor allem. Aber wir hier in Sachsen bekommen auch den Schwall heißer Luft ab und das vor allem am Donnerstag, vielleicht auch noch teilweise am Freitag. Also Spitzenwert wahrscheinlich am Donnerstag mit über 38, 39 vielleicht auch irgendwo 40 Grad. Wahrscheinlich geht es am Freitag schon wieder ein bisschen runter. Aber ja, die Hitze kommt. Heute alles noch ziemlich angenehm. 26, 27 Grad, das ist Sommerwetter, aber von der Sorte, die man gut ertragen kann.
1: Okay, und bleibt im Großen und Ganzen auch trocken?
0: Genau, ja, das ist das nächste Thema. Es ist natürlich viel zu trocken. Und dann sind am Freitag und am Samstag vielleicht mal Schauer und auch Gewitter möglich. Wenn das passiert, dann, weil die nur relativ langsam kriechen, können die auch sehr, sehr intensiv an Punkt und Stelle sein, aber eben nicht überall. Auch am Samstag insbesondere ist das möglich, vielleicht auch am Sonntag. Aber insgesamt sind nicht so flächendeckend die großen Regenmengen mit dabei. Und nächste Woche sieht auch alles wieder trocken aus. Dann mit Temperaturen knapp unter 30 Grad. Da ist eher das Problem, dass die Nächte weiterhin sehr, sehr warm sind. Und das wird es auch unangenehm machen.
1: Okay, Micha. Gut, dann machen wir jetzt erstmal was Angenehmes. Bleiben wir bei alten Ritualen?
0: Also der darf gerne über 30 sein.
2: Ja. 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
8: Mit Dorit Kreller. Guten Morgen. Schulen in Görlitz werden in der Ferienzeit renoviert. So sind Fußbodenleger in der Grundschule an der Große Wallstraße und in der Melanchthon-Oberschule am Werk. Die Arbeiten werden pünktlich zu Schuljahresbeginn erledigt sein, hieß es aus der Stadtverwaltung. Aufträge in Höhe von insgesamt 15.000 Euro wurden vergeben. Sie gehört zu den bekanntesten Brücken in Görlitz, die sogenannte Teufelsbrücke. Bei einer turnusmäßigen Prüfung sind Schäden entdeckt worden. Sie kann zwar noch befahren werden, aber es bestehe Handlungsbedarf, so die Stadtverwaltung. Zu den Mängeln gehören zum Beispiel Korrosionsschäden auf der Stahlkonstruktion, Risse im Asphaltbelag und verwitterte Gehwegbohlen. Mit der Schadensbeseitigung ist bereits begonnen worden. Es piepst und zwitschert im Zoo Hoyerswerda. Bei den Schneeeulen und beim Mandschurenkranich hat sich Nachwuchs eingestellt. Die Küken sind wohlauf. Ein Zuchterfolg freut sich das Zooteam, denn die Arten sind bedroht, wie auch die Sunda-Orientvögel, die eine bemerkenswerte Fortpflanzungsstrategie haben. Knut Michael Kunert berichtet.
9: Bei den Hornvögeln mauert das Männchen seine Frau und die Eier in der Nisthöhle ein, um sie so vor Fressfeinden zu schützen. Frei bleibt nur ein kleiner Spalt, damit er das Weibchen und später auch die Küken mit Futter versorgen kann. Frauchen ist mehrere Wochen voll und ganz von ihm abhängig. Das Küken habe sich großartig entwickelt, so Tierparksprecherin Stefanie Jürs. Es ist schon groß wie seine Eltern. Die leben übrigens schon seit 2007 in Hoyerswerda.
8: Die Sorge in Südfrankreich ist groß. Eine neue Hitzewelle soll kommen und könnte die Waldbrände bei Bordeaux weiter anfachen. Momentan ist der kleinere der beiden Brände unter Kontrolle, der größere aber nicht. Über 200.000 Menschen sind schon in Sicherheit gebracht worden. Ab heute helfen auch Einsatzkräfte aus Deutschland. Mehr als 30 US-Tech-Firmen haben die Open Source IA Alliance gegründet, ausgelöst durch den ersten bekannten eigenständigen KI-Cyberangriff. Open IA-Modelle hatten Mitte Juli Hugging Face gehackt. Die Allianz will offene Abwehrmodelle anbieten und warnt vor schärferer Regulierung. Ein chinesisches Modell stoppte den Angriff, US-Systeme nicht.
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10: So, in Sachen Wetter können wir uns heute wirklich nicht beschweren. Es wird ein toller Tag. Bis zu 14 Sonnenstunden stehen auf dem Wetterplan. Es soll sehr schön werden. Nur ein paar harmlose Wolken mischen mit. Über Regen müssen wir gar nicht nachdenken. Die Tageshöchstwerte liegen zwischen 24 und 28 Grad in der Spitze. Heute Nacht gehen die Temperaturen noch mal ein Stück runter. Da wird es noch mal recht angenehm. Und da sollten wir noch mal gut durchlösen. lüften, weil ab morgen wird es dann richtig heiß. Wir kratzen an der 30-Grad-Marke, übermorgen sogar über 30 Grad. Und es gibt jede Menge Sonne, also es wird heiß in den nächsten Tagen. Wir schauen zu den Straßen, im Moment rollt es soweit. Wenn Sie was haben für uns, rufen Sie gerne durch. 03x800 und die 4.
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11: Guten Morgen.
12: Aufstehen.
11: Oh Mensch, das ist so jetzt.
12: Eine Tonne. Draußen lacht die Sonne.
11: Ja.
12: Wie ein Clown.
11: Aufstehen. Draußen lacht die Sonne. Ja, es wird Zeit. Fünf Minuten vor acht ist es. Wir sind alle wieder zusammen, was ja auch schön ist.
10: Ja, ist so. Und liebe Ferienkinder, wenn ihr vielleicht schon wach seid jetzt und für den Dienstag heute noch nicht so richtig einen Plan habt, was ihr so macht, gibt ja ganz viele Veranstaltungen für Ferienkids. Wir haben mal geguckt, was man so machen kann. Und einen schönen Ferientipp haben wir gleich für euch vorbereitet.
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11: Ja. Wolltest du was sagen?
10: So einen Satz zu Ende sprechen,
11: ja,
10: ist schon schön,
11: ich bin,
10: ne?
11: Ja, mit einem Bein noch im Urlaub.
10: Ach so.
11: Ja, jetzt muss ich erstmal alles wieder hier ein bisschen zurechtruckeln. Das
10: sind aber schnelle Finger hier.
11: Genau. Also, morgen allerseits 4 Minuten vor 8 ist es jetzt.

0: Dienstag, 28. Juli, 11 Minuten vor 8 und alles Wichtige heute gibt's gleich bei uns für Sie hier in den Nachrichten.
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0: 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Einen schönen Sommerferiendienstag.
1: Boah, da ist was los.
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3: Seid ihr bereit für ein Abenteuer in luftiger Höhe? Dann kommt jetzt hier unser Tipp. Im Hochseilgarten am Stausee Bautzen könnt ihr eure Geschicklichkeit und euren Mut testen. Mit Kletterausrüstung gesichert geht es über spannende Parcours in 6 Meter Höhe durch die Bäume und dann rauf bis auf 11 Meter. Und zum Abschluss wartet ein besonderer Nervenkitzel, der lange Seilrutschenparcours. Ein Erlebnis für alle, die Herausforderungen lieben. In den Sommerferien ist der Hochseilgarten täglich von 10 bis 19 Uhr geöffnet.
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0: So, es ist 8:09. Einen Viva wunderschönen Dienstagmorgen wünschen wir Ihnen hier mit Mucke von Men at Work Down Under. Schöne Grüße nach Australien, wo es gerade, glaube ich, noch ein bisschen herbstelt. Nee, nicht herbstelt, stimmt gar nicht. Es ist Winter, es ist ausgehender Winter dort, oder?
1: Ja, es ist Winter. Die haben jetzt gesagt, dass es bei uns jetzt Ende Januar wäre sozusagen.
0: Genau. Ne? Ja. Guck mal bitte, Sydney, heute. Das ist bestimmt kühler als bei uns. Guck mal nach.
1: Was willst du denn?
0: Das ist nämlich, für Sie am Radio, das ist nämlich jetzt hier unser Wettermaxe, ne? Also unser Chefmeteorologe Michael Klein. Und der guckt jetzt mal nach, was heute in Sydney so passiert.
1: Also Sydney hat's ganz angenehm heute, 2021.
0: Ach, siehst du.
1: Also es würde mir für den Wintertag sehr gefallen.
0: Ja.
1: Oben im Norden sind sie natürlich Darwin, so bei 30 Grad.
0: Ja, da ist ja, ist ganz, ja tropisch. Ganz, aber im Winter kann man in der Nähe von Sydney auch Skifahren.
1: In den Bergen dahinter.
0: In den Bergen dahinter, richtig.
1: Ja, ja,
0: richtig. Also ich weiß es leider nicht aus erster Hand, weil ich war noch nicht da. Steht noch auf dem Zettel. Das machen wir später mal, Micha.
1: Ach ja, hoffentlich.
0: Australien.
1: Ja.
0: So, jetzt sind wir erstmal alle zurück aus dem Malle-Kurzurlaub. Und ich habe es vorhin schon gesagt, selbst auf Mallorca sagen die Mallorquiner, es ist uns zu heiß, es ist zu lange am Stück zu heiß, zu lange am Stück zu trocken. Seit April hat es da nicht geregnet. Gut, gab jetzt am Sonntag hier und da, ich glaube so im Süden, Südosten, sind ein paar kleine Gewitter durchgezogen. Ansonsten stöhnt Mallorca unter der Sommerhitze. Also die würden sich jetzt, glaube ich, gerne australische Verhältnisse wünschen.
1: Ja, definitiv.
0: Und,
1: ne?
0: Ja. Jetzt sind wir alle wieder hier. Und was habe ich euch mitgebracht? Was haben wir euch mitgebracht? Die Hitze. Die kommt nämlich wieder.
1: Früher hätte man sich fast gefreut.
0: Ja.
1: Inzwischen sagt man, nee, lass mal stecken, lass mal im Süden. Obwohl, die haben ja auch mehr als, wie du schon richtig sagst, Mallorca, ja, das kennen wir alle, ist immer sehr trocken gewesen, aber so trocken wie jetzt ist dann auch schon wieder eine Ausnahmesituation. Und von den Waldbränden in Spanien, Frankreich, braucht man gar nicht extra zu erwähnen, das sehen wir jeden Tag. Man riecht es sogar in Deutschland. In Baden-Württemberg gab es am Wochenende eine Meldung, dass Leute sagten, der Himmel ist so eingefärbt, riecht nach Brand. Und dann hat man rausbekommen, das kommt wohl tatsächlich aus Frankreich.
0: Aus Frankreich,
1: ja.
0: Guck an, ist verrückt. Ja, überhaupt so Phänomene. Wir hatten ja vorhin schon über diese Pyrowolken gesprochen. Heißt das, nennt man die so?
1: Pyrocumulonimbus.
0: Ja, ne, also die sich praktisch durch das Feuer bilden, ja, durch den Rauch und dann ihre eigenen Gewitter entstehen lassen. Genau. Solche Sachen passieren da.
1: Also Cumulus sind ja die Häufchenwolken sozusagen, die Schäfchenwolken, die schönen Wetterwolken. Wenn die sich auftürmen, dann werden sie die Cumulonimbus. Nimbus ist oben der Anker.
0: Amboss.
1: Amboss.
0: Der Amboss
1: war das Wort, genau. Also dass, wenn die oben so solche ausdehnen, also bei der Gewitterwolke passiert das. Und Pyro als Vorsilbe ist eben das Feuer. Und ja, durch die Hitze wird das Ganze eben nach oben getrieben. Und dadurch entstehen die dann selbst aus sich heraus sozusagen fast schon und können dann eben auch zu Blitzschlägen führen, was natürlich insbesondere im Umfeld der Brände hochgefährlich ist. Also da, wo es noch nicht brennt, kann dann ein Blitz einschlagen und dann brennt es auch dort. Ja.
0: Okay. Auch bei uns wird es wieder sehr trocken. Wir hatten jetzt in der Nacht stellenweise noch ein bisschen Regen, aber jetzt beginnt wieder eine Schönwetterphase.
1: Ja, früher hat man es Schönwetter genannt, ne? Muss man einfach sagen. Das ist in diesen Zeiten auch ein bisschen anders geworden, weil jetzt hat dieses schöne Wetter weniger schöne Konsequenzen. Also es bleibt viel zu trocken. Es wird heute ein schöner Tag. 25, 26, 27 Grad. Angenehme Sommertemperaturen mit viel Sonne, ein paar Wölkchen zwischendurch. Und vor allem die kommende Nacht, die wird richtig angenehm. Es geht runter unter 15 Grad. Super zum nochmal alle Fenster aufreißen. Unbedingt nutzen. Denn danach werden die Nächte meistens im Bereich um und über 20 Grad liegen. Also mit Durchlüften wird es dann schwierig. Aber die kommende Nacht, die ist noch toll.
0: Okay. Und nicht vergessen, übernächste Nacht dann Vollmond am Mittwoch. Und das heißt, kann man auch Vollmond. Der Heumond übrigens, der Heumond.
1: Ach,
0: weil man wegen der Ernte, weil man das Heu eingebracht hat. Und da haben die Bauern wirklich den Vollmond im Juli genutzt, weil es dann eben schön hell war.
1: Ja, auch das hat sich ein bisschen verschoben, weil es vorher schon oftmals so trocken war, dass man wusste, als Bauer, da wächst nichts mehr bald. Ja, und es kommt dann auch gleichzeitig die Hitze zu uns. Also morgen Temperaturen über 30 Grad. Das können schon mal so 32, 33 Grad werden. Und dann am Donnerstag, die Nacht zum Donnerstag schon sehr warm und am Donnerstag selbst wahrscheinlich bei uns hier in Sachsen der Höhepunkt dieser Hitzewelle mit über 38, vielleicht stellenweise 40 Grad. Frei Freitag ist noch so ein Hin und Her. Das ist noch nicht ganz klar. Es könnte auch noch mal sehr heiß werden. Aktuelle Tendenz ist eher, dass es wieder runtergeht mit Schauern und Gewittern. Mhm. Dann so gerade mal vielleicht bis zu 34 Grad erreicht werden. Mit 30 Grad sind wir wahrscheinlich am Wochenende dann auch noch mit dabei. Und vor allem die Nächte sind eben warm. Und damit ist es auch drückender, schwüler und unangenehm.
0: Okay, ja. Dann würde ich sagen, wir gönnen uns jetzt noch eins.
1: Käffchen?
0: Machen wir ein Käffchen?
1: Sehr gerne.
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0: Gleich 10:50. Dienstag, 28. Juli und alles Wichtige gibt's auch gleich bei uns für Sie hier in den Nachrichten.
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9: Mit Dorit Kreller. Bei einer turnusmäßigen Prüfung der sogenannten Görlitzer Teufelsbrücke sind Schäden entdeckt worden. Sie kann zwar noch befahren werden, aber es bestehe Handlungsbedarf, so die Stadtverwaltung. Die Feuerwehr hat am Abend ein brennendes Wohnhaus in Kaltwasser nördlich von Görlitz gelöscht. Die Bewohner konnten sich in Sicherheit bringen. Verletzt wurde niemand. Schulen in Görlitz werden in der Ferienzeit renoviert. So sind Fußbodenleger in der Grundschule an der Große Wallstraße und in der Melanchthon-Oberschule am Werk. Forscher der TU Chemnitz haben zusammen mit Kollegen der Uni Würzburg und Rangern des Nationalparks Bayerischer Wald eine neue Vogelstimmen-App entwickelt. Im Gegensatz zur Vorgängerversion kann BirdNet Live auch ohne eine stabile Internetverbindung genutzt werden. US-Präsident Donald Trump sieht nach 3 Nächten ohne gegenseitige Angriffe eine gute Chance für Gespräche mit dem Iran. Bei einem Scheitern drohte er neue Angriffe an.
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11: Ja, die Ferienkinder können sich freuen. Heute ist wieder Badewetter angesagt. Es gibt jede Menge Sonnenschein. Es bleibt trocken. Temperaturen um 25 Grad sind drin. Morgen viel Sonne hier bei uns in der Lausitz. Es bleibt trocken bei 31 Grad. Am Donnerstag 36. Am Freitag sind bis zu 39 Grad drin. Also in den nächsten Tagen geht's wieder richtig nach oben am Thermometer. Wir schauen zu den Straßen. Vorsicht in Spremberg auf der Forster Landstraße zwischen Bregenzer Straße und dem Ortsausgang hat es einen Unfall gegeben. Und A13 Dresden Richtung Berlin zwischen Bronco und Karlau auf der rechten Spur ist ein Auto liegen geblieben. Da bitte auch Obacht geben. Wenn noch was fehlt, 03x800 und die 4.
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13: Ohayo.
14: Was haben die Japaner eigentlich damit zu tun?
0: Das können wir Ihnen sagen, die Japaner haben was mit dem Buch zu tun, das wir Ihnen gleich vorstellen möchten. Wir sind ja in der Urlaubszeit, in der Reisezeit, in der Ferienzeit und deswegen gibt es jetzt mal einen Bestseller aus Großbritannien. Und der Autor, der hat in Japan gelebt, als Austauschlehrer.
11: Als Austauschlehrer hat er angefangen und dann hat er quasi also Englisch in Japan unterrichtet und darüber ein Buch geschrieben, also quasi ein wirklich witziger Reisebericht, ein perfektes Buch für alle, die vielleicht schon mal in Japan waren oder nochmal hinwollen.
0: Das geht drüben in Großbritannien durch die Decke. Das Buch, ja. Was wirklich witzig und spannend ist, Christine hat es gerade gesagt. Mehr dazu. Und ja, wenn Sie es haben wollen, wie gesagt, dann bleiben Sie auch dran. Mehr dazu gibt es gleich. Es ist jetzt 5 Minuten
11: verloren. Das war komisch.
0: Ich muss erstmal wieder reinkommen.
11: Okay. Ja. Also wir stellen Ihnen das Buch gleich vor und Sie kriegen es geschenkt. Das wollte der Kollege sagen.
0: Könnt ihr auch sagen, ach, ich war jetzt so lange in Spanien. Ja Gott, ich habe die deutsche Sprache. Ich habe die deutsche Sprache.
11: Komm, sei doch ehrlich, dein Spanisch beschränkt sich doch auf Una Cerveza Grande.
0: Cerveza Grande, genau.
1: Ja. 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

0: Ja, ist wahrscheinlich gerade entspannt in den Sommerferien, die Shakira. Hat's rein nach der Fußball-WM, denke ich mal.
1: Aber ich glaube, die lebt doch bestimmt immer irgendwo, wo sich's wie Sommerferien was anfühlt.
0: Klar, ja. Apropos Ferien, wir kommen jetzt mal zum Lesetipp. Ja, dienstags ist ja immer Lesezeit und da geht's heute nach Japan.
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0: Ja. Abroad in Japan. Ja. So heißt das Buch, das wir Ihnen heute vorstellen möchten. Das ist so ein bisschen ein Wortspiel, weil der Autor heißt Chris Broad und Abroad, wenn man es jetzt mal übersetzen würde frei, heißt ja so viel wie im Ausland sein. Jetzt, genau. So sagen die Engländer, so sagen die Briten dazu. Und dieser Chris Broad, der hat in Großbritannien mit diesem Buch wirklich einen gigantischen Bestseller gelandet.
1: Ja, er war wochenlang auf Platz 1 und eigentlich ein ganz normaler Typ, Lehrer.
0: Ja.
1: Und er hat sich gedacht, Mensch, ich nehme mal an so einem Austauschprogramm teil, möchte mir ein bisschen die Welt angucken, weil so, keine Ahnung, ans Anfang 20 war er, als er da losgereist ist und hat sich für ein Austauschprogramm eingeschrieben, ein Jahr Japan, um den Japanern dort Englisch beizubringen, als Muttersprachler quasi, und wurde auch genommen und ist dann in ein klitzekleines Dorf im Norden von Japan reingesetzt worden und hat dort dann Land und Leute kennengelernt. Also das Buch ist schon so eine Art Reisebericht. Es macht Lust auf Japan. Es geht um die Mentalität der Japaner. Also am Anfang ist er zum Beispiel ganz verwirrt. Der steht da vor der Klasse und lernt auch seine Kollegen kennen. Und er sagt, die Gesichter sehen immer gleich aus. Du siehst gar nicht. Und ich war ja auch vor 2 Jahren in Japan. Und das dachte ich auch immer. Du siehst überhaupt nicht, freuen die sich jetzt, dass du kommst? Oder finden die das blöd? Also die haben irgendwie kaum Mimik. Ist ganz, ganz, ganz komisch. Das
0: ist ja auch schwer für uns zu unterscheiden voneinander.
1: Auch da.
0: Ja. Ja, auch. Umgekehrt auch übrigens das. Auch. Wir denken immer, jeder bei uns, ne, irgendwie hat so ganz, ganz eigentümliche physiognomische Züge. Die Japaner denken auch, dass wir gleich aussehen.
1: Die sehen alle gleich aus, wobei, weil die Erfahrung hat er auch gemacht und das ging uns damals auch so, dass wenn du dort als Ausländer bist, das sind ja jetzt nicht so viele Europäer, also du wirst ganz oft angesprochen, kann ich ein Foto mit dir machen, und also das geht ihm auch so, das findet er am Anfang auch ganz komisch. Dann diese Karaoke-Leidenschaft, die die Japaner ja haben, das sorgt auch für einige Exzesse in dem Buch. Um Katzen geht's, die Japaner sind ja auch ganz katzenverrückt und die essen mit Schokolade überzogene Pommes. Auch diese Erfahrung macht der... Nein. Auch diese Erfahrung macht der Autor, also wirklich ein schönes Buch. Macht Lust auf Japan.
0: Okay, und auch ein bisschen Urlaubsstimmung, Ferienstimmung, also Abroad in Japan oder Japan eben. So heißt das Buch, das wir Ihnen heute vorstellen und jetzt auch schenken möchten.
1: Also wenn Sie es lesen wollen, dann rufen Sie einfach mal durch. Wir haben eine kostenlose Lese-Hotline, das ist die 08000 78 8000.
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0: Ja, grüezi miteinander. Das war der DJ Bobo aus dem Switzerland. Es ist 8.42 Uhr, 12 nach halb neun und vom Wetterberg direkt zugeschaltet unser Chefmeteorologe Michael Klein.
1: Na, hallo.
0: Morgen. Und das an diesem 28. Juli, ich sehe gerade Schnapszahl. Harry Kane hat heute seinen 33.
1: Ach, Glückwunsch.
0: Also weißt schon hier, Harry Kane, der Fußballer.
1: Ja, danke, dass du es mir zusagst.
0: Ja, ich weiß doch, mit wem ich spreche.
1: Natürlich, immer das Publikum da abholen, wo es steht und wenn es ganz unten ist, ja.
0: Ja, es ist noch im Urlaub jetzt, Hurricane, und das ist eine Besonderheit, weil die Bayern eigentlich jetzt schon mit dem ersten Trainingslager begonnen haben. Aber die Spieler, die lange bei der WM waren, die haben noch frei, die haben noch Urlaub. Also das heißt, die deutschen Nationalspieler, die sind alle dabei. Jetzt im Trainingslager.
1: Aber die Engländer dürfen ein bisschen länger.
0: Die dürfen ein bisschen länger, genau.
1: Aber die Bayern sind doch sonst immer mit den Ferien so spät dran. Die bestehen doch immer drauf, als letztes in die Ferien zu gehen. Aber für ihre Fußballspieler machen sie keine Ausnahme.
0: Bundesland, nee.
1: Ja.
0: Michael, ja, Sommer. Sommerurlaub, Sommerwetter. Es kommt die nächste kleine Hitzewelle.
1: Genau, ja. Tatsächlich, wir haben es ja heute früh schon mal gesagt, Hitzewelle ist so definiert, wenn es mehrere Tage über 30 Grad sind. Und inzwischen sind wir schon so an 30 Grad gewöhnt, dass wir fast schon nicht mehr als Hitzewelle wahrnehmen. Aber da kommt was auf uns zu, nämlich die Hitze, die sich über Spanien und Frankreich wieder breit macht und den Südwesten Deutschlands vor allem erwischt, die ist auch zeitweise bei uns, Gott sei Dank, nicht ganz so lang anhaltend. Und der Höhepunkt wird wohl schon am Donnerstag erreicht sein. Heute noch nicht 30 Grad, sondern 26, 27, also im noch angenehmeren Bereich mit viel Sonnenschein, trockenere Luft ist es noch nicht so drückend und vor allem, wir haben noch eine schöne, klare, kalte Nacht vor uns, nämlich unter 15 Grad. Das ist also gut für die Vorbereitung, in diese Hitzewelle hinein nochmal alles abkühlen zu lassen.
0: Und Mond gucken, ne? Vollmond.
1: Ja, auch. Das auch noch mit dazu. Ja.
0: Jetzt, morgen, ja genau, Mittwoch. Jetzt, also kann man sagen, die kommende Nacht.
1: Ja. Das ist jetzt für alle, also die einen, die sagen ja, sie können bei Vollmond nicht schlafen. Danach ist dann klar, dass man wegen der Wärme nicht mehr schlafen kann, weil dann liegen die Nächte bei Werten um 20 Grad, also tropische Nächte. Das bedeutet nachts nicht nur schlechteres Schlafen, sondern auch, dass die Gebäude, Straßen, ganzer Asphalt, der Boden nicht so stark abkühlt wie sonst. Und dann kommt nochmal die Wärme oben drauf. Morgen nämlich 32, 33 Grad und mehr. Und am Donnerstag dann der Höhepunkt wahrscheinlich bei 38 bis 40 Grad. Freitag geht es wahrscheinlich schon wieder etwas runter. Und dann stehen viele Tage, bevor die so knapp an der 30-Grad-Marke liegen, wahrscheinlich durch die neue Woche hindurch, so bis Mittwoch, Donnerstag, vielleicht Freitag, bleibt es immer auf diesem Niveau. Nicht nur schlechteres Schlafen, sondern auch, dass die Gebäude, Straßen, ganzer Asphalt, der Boden nicht so stark abkühlt wie sonst. Und dann kommt nochmal die Wärme oben drauf. Morgen nämlich 32, 33 Grad und mehr. Und am Donnerstag dann der Höhepunkt wahrscheinlich bei 38 bis 40 Grad. Freitag geht es wahrscheinlich schon wieder etwas runter. Und dann stehen viele Tage, bevor die so knapp an der 30-Grad-Marke liegen, wahrscheinlich

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2: Mit Dorit Kreller. Guten Morgen. Die Feuerwehr hat am Abend ein brennendes Wohnhaus in Kaltwasser nördlich von Görlitz gelöscht. Die 4 Bewohner konnten sich in Sicherheit bringen. Verletzt wurde niemand. Das Haus sei einsturzgefährdet, so die Polizei. Die Löscharbeiten dauerten bis in die Nacht. Der Sachschaden liegt bei rund 100.000 Euro. Ermittlungen zur Brandursache wurden aufgenommen. Das Modellprojekt Ganztagspiloten an der Kuhnewalder Friedrich-Schiller-Schule wird um ein Jahr verlängert. Für rund 170 Kinder werden Schule und Hort dabei so miteinander verknüpft, dass sich Unterricht und Freizeit abwechseln. Einzelheiten von Carsten Koliski.
3: Sachsenweit gibt es das Projekt für 2.900 Kinder an 11 Schulen. Die Erfahrungen werden wissenschaftlich von der Evangelischen Hochschule Dresden begleitet. Dafür sind im sächsischen Haushalt rund 1,3 Millionen Euro eingeplant, wie aus der Antwort von Kultusminister Konrad Clemens auf eine AfD-Anfrage hervorgeht. Nach der Auswertung wird entschieden, ob das Modell flächendeckend eingesetzt werden kann.
2: Es piepst und zwitschert im Zoo Hoyerswerda. Bei den Schneeeulen und beim Mandschurenkranich hat sich Nachwuchs eingestellt. Die Küken sind wohlauf. Ein Zuchterfolg freut sich das Zooteam, denn die Arten sind bedroht, wie auch die Sunder Orienthornvögel. Mehr als 30 US-Tech-Firmen haben die Open Source IA Alliance gegründet, ausgelöst durch den ersten bekannten eigenständigen KI-Cyberangriff. OpenIA-Modelle hatten Mitte Juli Hugging Face gehackt. Die Allianz will offene Abwehrmodelle anbieten und warnt vor schärferer Regulierung. Ein chinesisches Modell stoppte den Angriff, US-Systeme nicht. Die Kulisse des Filmklassikers Fitzcarraldo von Werner Herzog zählt ab sofort zum Weltkulturerbe. Die UNESCO nahm das Amazonas-Theater in der brasilianischen Stadt Manaus gestern in ihre Liste auf. Auch das Teatro da Paz in der Hafenstadt Belém gehört nun zu den Weltkulturerbestätten. Beide Theater wurden in der zweiten Hälfte des 19. Jahrhunderts gebaut und erinnern an die Zeit des sogenannten Kautschukbooms im brasilianischen Amazonasgebiet. Sie seien Symbole politischen Ehrgeizes, begründete die UNESCO ihre Entscheidung. Die weltweite Nachfrage nach Kautschuk brachte der Amazonasregion damals wirtschaftlichen Gewinn. Die indigene Bevölkerung wurde jedoch ausgebeutet und vertrieben.
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5: So, das Wetter passt heute. Es wird ein richtig schöner Tag. Temperaturen um 25 Grad sind drin und es gibt jede Menge Sonne. Regen ist kein Thema. Die nächsten Tage werden dann jeden Tag ein kleines bisschen wärmer. Morgen gibt es 31 Grad, am Donnerstag bis zu 36 und am Freitag örtlich sogar bis zu 39 Grad. Also es soll richtig schwül, warm, heiß werden. Da müssen wir ein bisschen gucken. Also ist nicht ganz ungefährlich. Wie gesagt, viel Sonne die nächsten Tage. Für die Ferienkinder ist es schön, weil wir haben Badewetter. Schauen wir zu den Straßen. Achtung in Spremberg auf der Forster Landstraße zwischen Bregenzer Straße und dem Ortsausgang hat es einen Unfall gegeben. Da bitte Obacht. Wenn noch was fehlt, 03x800 und die 4 ist unsere Nummer.
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0: Chocolate. Alle wieder da, aus dem Kurzurlaub.
1: Ja. Ja.
0: Zurück, ja, und immer noch kurz Sommerferien. Na, war ja kurz ein paar Tage.
2: Naja. 3 Wochen länger. Also, wisst ihr.
0: Hat mir schon gefehlt. Ach,
2: ja. Siehst du, aber schön, dass du wieder da bist.
0: Und wir wünschen Ihnen und euch jetzt erstmal einen schönen guten Morgen. Es ist 8:45.
2: Guten Morgen.
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0: Es ist 8:08. Einen wunderschönen guten Morgen Ihnen am Radio. Wunderschönen guten Morgen unserem Chefmeteorologen Michael Klein.
1: Ach, hallo, guten Morgen.
0: Ach, da sind wir wieder, Michael. Was sagst du denn dazu?
1: Ja.
0: Ruckzuck ist der kurze Urlaub vorbei.
1: Das geht dann doch wieder rasend schnell, ne?
0: Ja, ja.
1: Es fühlt sich jetzt schon so an, als hätte man. Also, ich habe ja vorher immer ein bisschen Sorge, dass man es verlernt oder so. Dass man wie aufs Fahrrad steigt und umkippt und nicht mehr weiß, wie es geht. Aber so langsam läuft es wieder, ne?
0: Ja, also ich hänge ein bisschen in den Seilen, das gebe ich zu. Ja, aber das kriegen wir hin. Jetzt haben wir viele Entfaltungsmöglichkeiten in den nächsten Tagen, Wochen.
1: Ja. Meinst du, es kann nur besser werden, ne?
0: Definitiv. Das ist wie mit dem Wetter. Das wird besser. Also was heißt besser? Wir hatten es ja, also für viele werden sagen, es war ein bisschen angenehm, es kam ein bisschen Regen. Gerade gestern ist so ein Regengebiet auch durchgezogen. Michael, jetzt wird es wieder ziemlich heiß in den nächsten Tagen.
1: Also ehrlich, ich habe immer mehr Schwierigkeiten mit besser und schön und schlecht Wetter und so weiter mit diesen Begriffen, die wir ja so locker flockig fürs Sommerwetter benutzt haben. Weil völlig richtig, viele sagen natürlich bei der Hitze, oh, das war jetzt unangenehm oder wenn es dann mal zu kühl war, dann konnte man nicht an den Baggersee fahren und so weiter und so fort. Also es ist schwer zu beurteilen, aber auf jeden Fall, es wird wieder sommerlich warm heiß, das muss man sagen. Aber eben sommerlich verregnet ist auch mal schön im anderen Sinne. Heute ein Tag, bei dem wahrscheinlich viele so in der demografischen Umfrage dabei wären zu sagen, okay, ja, das ist ein Sommertag, mit dem ich gut zurechtkomme. 26, 27 Grad als Höchsttemperaturen, viel Sonnenschein, eine angenehmere Wärme, nicht zu feucht, nicht zu drückend. Ja, es sind mal ein paar Wolken mit dabei, aber alles trocken und deswegen heute ein wahrscheinlich für viele schöner Sommertag.
0: Okay, dann ziehen die Temperaturen aber wieder an.
1: Genau, es wird morgen dann schon mal ein heißer Tag werden mit über 30, teilweise über 32, 33 Grad. Vorher die Nacht möchte ich erwähnen, weil die wird auch schön, nämlich schön kühl mit unter 15 Grad. Nutzen zum Durchlüften, danach wird es deutlich wärmer, unangenehmer. Morgen dann also schon mal heiß und dann am Donnerstag noch heißer. Und das könnte in Richtung 40 Grad nochmal gehen. Also 38 Grad sind häufiger schon mal bei uns hier in Sachsen drin. Und wahrscheinlich am Freitag dann erste Schauer und auch Gewitter, punktuell vielleicht sogar kräftiger. Und da wird es wahrscheinlich nicht mehr ganz so heiß, aber drückender werden mit über 33, 34 Grad schon wieder schwüler. Und am Wochenende bleiben wir auch bei Temperaturen um 30 Grad. Und vor allem die Nächte sind dann warm und das macht es natürlich insgesamt unangenehm.
0: Okay, warte mal, sind das jetzt die Hundstage oder
1: was? Ja. Sind wir mit drin. Also gefühlt habe ich die Hundstage in diesem Jahr schon mehrmals erlebt, aber jetzt sind es die, also nach dem Sternbild Sirius und traditionell ist das die Zeit des Jahres, die in vielen Jahren immer so mit die heißeste ist. Aber wahrscheinlich haben wir die heißesten Tage schon dieses Jahr im Juni,
0: war ja so heiß Ende Juni, richtig. Ja. Gut, dann gönnen wir uns jetzt noch ein Käffchen.
1: Sehr gerne.
0: Und dann hören wir uns morgen wieder.
1: Machen wir, bis dann.
0: Bis dann, ja, ciao.
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13: Mit Dorit Kreller. Die Feuerwehr hat am Abend ein brennendes Wohnhaus in Kaltwasser nördlich von Görlitz gelöscht. Die vier Bewohner konnten sich in Sicherheit bringen. Verletzt wurde niemand. Das Modellprojekt Ganztagspiloten an der Kuhnewalder Friedrich-Schiller-Schule wird um ein Jahr verlängert. Für rund 170 Kinder werden Schule und Hort dabei so miteinander verknüpft, dass sich Unterricht und Freizeit abwechseln. Bei den Schneeeulen und beim Mandschurenkranich im Zoo Hoyerswerda hat sich Nachwuchs eingestellt. Ein Zuchterfolg freut sich das Zoo-Team. Die Sorge in Südfrankreich ist groß. Eine neue Hitzewelle soll kommen und könnte die Waldbrände bei Bordeaux weiter anfachen. Momentan ist der kleinere der beiden Brände unter Kontrolle, der größere aber nicht. Zwei historische Theater aus der Zeit des Kautschukbooms in Brasilien gehören ab sofort zum UNESCO-Weltkulturerbe. Darunter ist auch das Amazonas-Theater in Manaus.
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15: So, das Wetter wird schön heute. Wir kriegen viel Sonne, nur harmlose Wolken ziehen mit durch. Es soll nicht regnen. Temperaturen um 25 Grad sind drin. Morgen viel Sonnenschein, es bleibt trocken, es wird schwül warm. Morgen knacken wir die 30-Grad-Marke. Am Donnerstag bis zu 36 Grad. Freitag sind örtlich sogar knapp 40 Grad drin. Also da soll es richtig schnackeln. Regen ist in den nächsten Tagen auch erstmal kein ein Thema. Wir schauen zu den Straßen. Im Moment rollt es soweit, aber Achtung, es wird geblitzt auf der B96 am Ortseingang Eulowitz Richtung Oppach steht ein Blitzer. Wenn Sie noch was zu ergänzen haben, können Sie gerne durchrufen. Die Nummer ist kostenlos, wie Sie es kennen, 03x800 und die 4.
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1: Von einer einst blühenden Geschäftslandschaft in der Lausitz erzählt die Sonderausstellung Handel im Wandel im Stadtmuseum Niesky und lädt ein auf eine spannende Zeitreise durch fast 300 Jahre Einkaufsgeschichte. Historische Fotos erzählen von kleinen Geschäften, lebendigen Märkten, Kolonialwarenläden, Konsum und den Veränderungen nach der Wende. Dabei wird deutlich, wie sich nicht nur das Einkaufen, sondern das Niesgier Stadtleben entwickelt hat. Eine Ausstellung voller Erinnerungen und überraschender Einblicke. Zu sehen im Johann Raschke Haus in Niesky von 10 bis 17 Uhr.
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0: Lalalala. Das war der Dienstag bei André und die Morgenmädels.
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2: Oder? Wer kommt denn noch? Ja. Ah, willkommen zurück.
3: Ja, alle wieder da, also fast alle, muss ich sagen. Miri ist noch nicht da. Miri ist gestrandet noch am Flughafen und ist dann aber irgendwann in der tiefen Nacht auch angekommen. Aber da gab es Hudelein irgendwie.
2: Hudelein.
3: Ja, warte mal, der Platz war irgendwie zweimal verkauft im Flieger.
2: Hast du wieder hier Billigflieger gebucht?
3: Sie stand dann wirklich beim Check-in, also wollte einsteigen ins Flugzeug. Und da hieß es, der Platz ist schon weg.
2: Ehrlich?
3: Das kann passieren.
0: Pech gehabt. 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
3: Weißt du noch, wer ich bin?
4: Rüdiger, oder? Du bist mein Enkel und du hattest einen Unfall und brauchst Geld.
3: Genau, ich brauch dringend Geld. Opa? Bist du doch Opa, Micha, oder?
4: Oder bist du ein Gugu, der Prinz aus Zamunda und genau. Willst mir Geld geben?
3: Du hast geerbt, ja.
4: Oh ja, das gefällt mir besser.
3: Ja, Mensch, wir haben uns lange nicht gehört.
4: Guten Morgen.
3: Jetzt sind wir wieder beieinander nach dem Kurzurlaub. 3 Wochen schon wieder rum. Mensch, Micha, so schnell vergeht die Zeit. An diesem 28. Juli, ich sehe gerade Schnapszahl. Harry Kane hat heute seinen 33.
4: Ach, Glückwunsch.
3: Also, du weißt schon hier, Harry Kane, der Fußballer.
4: Ja, danke, ja. Dass du es mir dazu sagst.
3: Ja, ich weiß doch, mit wem ich spreche.
4: Natürlich, immer das Publikum da abholen, wo es steht und wenn es ganz unten ist, ja.
3: Ja, ist noch im Urlaub jetzt, Harry Kane. Und das ist eine Besonderheit, weil die Bayern eigentlich jetzt schon mit dem ersten Trainingslager begonnen haben. Aber die Spieler, die lange bei der WM waren, die haben noch frei, die haben noch Urlaub. Also das heißt, die deutschen Nationalspieler, die sind alle dabei. Jetzt im Trainingslager.
4: Aber die Engländer dürfen ein bisschen
3: mehr. Die dürfen ein bisschen mehr.
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18: Mit Dorit Kreller. Guten Tag. In Görlitz beginnen heute die Dreharbeiten für eine Netflix-Serie. Knapp 3 Wochen ist die Filmproduktion in der Stadt. Zahlreiche Komparsen spielen mit. Einzelheiten von Knut Michael Kunot.
19: Görlitz ist die Kulisse für das historische Berlin Ende des 19. Jahrhunderts. Zu den Drehorten gehört der Fischmarkt in der Altstadt. Dort fällt heute die erste Klappe. Das Set wird in dieser Woche auch in der Apothekergasse und auf dem Handwerk aufgebaut. Wer die Hauptdarsteller in der Netflix-Serie sind, wird noch geheim gehalten.
18: Bei einem Brand in Kaltwasser nördlich von Görlitz ist ein Schaden von über 100.000 Euro entstanden. Das Feuer brach

0: am Abend in einem Lagerraum eines Mehrfamilienhauses aus, so die Polizei. Die vier Bewohner konnten sich in Sicherheit bringen. Verletzt wurde niemand. Das Feuer brach nach Mitternacht noch einmal aus. Es wurde inzwischen gelöscht. Die Polizei hat mit den Ermittlungen zur Brandursache begonnen. Diebe haben einen Ticketautomaten am Löbauer Berg aufgebrochen. Gestohlen wurde die Geldkassette. Außerdem zerschnitten die Täter Kabel. Die Polizei schätzt den Schaden auf 15.000 Euro. Spuren wurden inzwischen gesichert. Die Ermittlungen laufen. Wenige Monate vor den US-Parlamentswahlen will Präsident Donald Trump vor dem obersten Gerichtshof umfassende Änderungen im Wahlrecht durchsetzen. Das Justizministerium hat einen entsprechenden Eilantrag eingereicht, um eine frühere Gerichtsentscheidung zu überstimmen. Diese hatte die Trump-Regierung daran gehindert, Wählerdatenbanken zu erheben und neue Regeln für die Briefwahl umzusetzen. Wegen der Waldbrände in Südfrankreich hat die Regierung Urlauber aufgerufen, erstmal nicht in die Region Bordeaux zu reisen. Der Tourismus ist laut der regionalen Industrie- und Handelskammer dort weitgehend zum Erliegen gekommen. Rund 220.000 Menschen mussten wegen der Flammen schon ihr Zuhause verlassen. Über 40.000 Arbeitsplätze in der Region hängen vom Tourismus ab. Viele Menschen in Deutschland kaufen sich selbst Geschenke, vor allem als Erinnerung an besondere Momente. Das zeigt eine Umfrage der FOM-Hochschule. Im Schnitt geben die Befragten rund 2.000 Euro für solche Selbstgeschenke aus. Am beliebtesten sind Kleidung, Reisen und gutes Essen.
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2: Heute gibt's viel Sonnenschein für unsere Lausitz. Es bleibt trocken bei bis zu 25 Grad. Morgen auch viel Sonne. Es wird schnell schwülwarm bis zu 31 Grad. Donnerstag dann auch viel Sonne, schwülwarm und bis zu 36 Grad. Auf der A13 Dresden Richtung Berlin staut es sich zwischen Lübbenau und Duben. Aktuell 10 Minuten Zeitverlust. Auf der B96 in Richtung Bautzen ebenfalls Stau zwischen Neubuchwalde und Königswartha. Aktuell eine Viertelstunde mehr einplanen. Und es blitzt auf der B96 am Ortseingang Eulowitz. Wenn Sie noch was sehen, Stau oder Blitzer, gerne melden. Die Nummer ist kostenlos für Sie, die 03x800 und die 4.
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5: Live und in Farbe am Dienstag endlich wieder zu normalen Zeiten aufstehen, nachdem 3 Wochen lang der Wecker bei mir früh 3:30 brutal alle Träume beendet hat. Ich freue mich, dass Sie dabei sind. Ab geht's jetzt mit Shabusi. Haben Sie einen schönen Dienstag mit uns. Hi, hi.
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0: Es ist 10 Minuten vor halb elf. Wir sind bei der Arbeit an diesem Dienstag und DFB-Sportdirektor Rudi Völler war da nach dem WM-Aus kurz davor zurückzutreten, aber dann dachte er sich...
1: Du bist gut genug.
0: Wir machen musikalisch gleich weiter. Mit diesem heißen Zeug. Kygo und Donna Summer, Hot Stuff. Das und noch ganz viel mehr gleich hier bei mir.
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12: Heute viel Sonnenschein für unsere Lausitz bis zu 25 Grad, morgen viel Sonne bis zu 31 Grad, am Donnerstag schwülwarm bis zu 36 Grad. Auf der A13 Dresden Richtung Berlin staut es sich zwischen Lübbenau und Duben. Viertelstunde mehr einplanen. B96 Richtung Hoyerswerda staut zwischen Königswartha und Neubuchwalde 10 Minuten extra. Dann eine Vollsperrung in Cottbus auf der Burger Chaussee und Blitzer auf der B6 am Abzweig Reichenbach, auf der B96 am Ortseingang Eulowitz und in Görlitz auf der Kastanienallee Richtung Leschwitzer Straße. Wenn Sie noch was sehen, gerne melden. Die Nummer ist kostenlos für Sie. 03x800 und die 4.
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0: Und mit Ihnen. Ich freue mich, dass Sie dabei sind. Kommen Sie gut durch diesen Dienstag.

0: ist das offizielle Sommerradio am Dienstag, gleich mit der Summer Edition von Forever Young.
1: Boah, da ist was los.
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3: Seid ihr bereit für ein Abenteuer in luftiger Höhe? Dann kommt jetzt hier unser Tipp. Im Hochseilgarten am Stausee Bautzen könnt ihr eure Geschicklichkeit und euren Mut testen. Mit Kletterausrüstung gesichert geht es über spannende Parcours in 6 Meter Höhe durch die Bäume und dann rauf bis auf 11 Meter. Und zum Abschluss wartet ein besonderer Nervenkitzel, der lange Seilrutschenparcours. Ein Erlebnis für alle, die Herausforderungen lieben. In den Sommerferien ist der Hochseilgarten täglich von 10 bis 19 Uhr geöffnet.
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to Love Somebody von Holly Humberstone beim Lieblingsradio am Dienstag. Heute startet das Voting für das Jugendwort des Jahres 26. 10 Begriffe stehen zur Auswahl. Unter anderem Du bist gut genug, 6-7, Gute Käse, Macker, Peak und Schere. Sie können abstimmen auf jugendwort.de und was alle 10 Vorschläge bedeuten, verrät Ihnen Daniel Pavel heute Nachmittag.

0: ist es 11:02. In Spanien, Italien und Frankreich lodern weiter riesige Waldbrände. Wir haben gleich alles Wichtige von hier aus Deutschland und der Welt in unsere Nachrichten 10:50.
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12: Mit Dorit Kreller. Guten Tag. Sie gehört zu den bekanntesten Brücken in Görlitz, die sogenannte Teufelsbrücke. Bei einer turnusmäßigen Prüfung sind Schäden entdeckt worden. Die Brücke kann zwar noch befahren werden, aber es bestehe Handlungsbedarf, so die Stadtverwaltung. Knut Michael Kunot berichtet.
13: Auf unsere Anfrage teilte uns die Stadt die Mängel mit. Das sind vereinzelte Korrosionsschäden auf der Stahlkonstruktion, Risse im Asphaltbelag und verwitterte Gehwegbohlen. Korrosion in der Aufhängevorrichtung der Medienleitungen und Gehölze an den Brückenfundamenten.

0: Die Görlitzer Teufelsbrücke hat die Zustandsnote 3 erhalten. Mit der Schadensbeseitigung ist bereits begonnen worden.
1: In Görlitz beginnen heute die Dreharbeiten für eine Netflix-Serie. Knapp 3 Wochen ist die Filmproduktion in der Stadt. Zahlreiche Komparsen spielen mit. Görlitz ist die Kulisse für das historische Berlin Ende des 19. Jahrhunderts. Zu den Drehorten gehört der Fischmarkt in der Altstadt. Dort fällt heute die erste Klappe. Bei einem Brand in Kaltwasser nördlich von Görlitz ist ein Schaden von über 100.000 Euro entstanden. Das Feuer brach am Abend in einem Lagerraum eines Mehrfamilienhauses aus, so die Polizei. Die 4 Bewohner konnten sich in Sicherheit bringen. Verletzt wurde niemand. Das Feuer brach nach Mitternacht noch einmal aus. Es wurde inzwischen gelöscht. Die Polizei hat mit den Ermittlungen zur Brandursache begonnen. Wenige Monate vor den US-Parlamentswahlen will Präsident Donald Trump vor dem obersten Gerichtshof umfassende Änderungen im Wahlrecht durchsetzen. Das Justizministerium hat einen entsprechenden Eilantrag eingereicht, um eine frühere Gerichtsentscheidung zu überstimmen. Diese hatte die Trump-Regierung daran gehindert, Wählerdatenbanken zu erheben und neue Regeln für die Briefwahl umzusetzen. Wegen der Waldbrände in Südfrankreich hat die Regierung Urlauber aufgerufen, erstmal nicht in die Region Bordeaux zu reisen. Der Tourismus ist laut der regionalen Industrie- und Handelskammer dort weitgehend zum Erliegen gekommen. Rund 220.000 Menschen mussten wegen der Flammen schon ihr Zuhause verlassen. Viele Menschen in Deutschland kaufen sich selbst Geschenke, vor allem als Erinnerung an besondere Momente. Das zeigt eine Umfrage der FOM-Hochschule. Im Schnitt geben die Befragten rund 2.000 Euro für solche Selbstgeschenke aus. Am beliebtesten sind Kleidung, Reisen und gutes Essen.
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3: Heute gibt's viel Sonne für unsere Lausitz und bis zu 25 Grad. Morgen auch viel Sonne und warm bis zu 31 Grad. Der Donnerstag dann heiß bei bis zu 36 Grad. Auf der A4 Dresden Richtung Görlitz staut es sich zwischen Ottendorf-Ockrilla und Pulsnitz aktuell 10 Minuten Zeitverlust. A13 Dresden Richtung Berlin zwischen Lübbenau und Dubenstau mit einer halben Stunde Zeitverlust. In Cottbus eine Unfallsperrung auf der Burger Chaussee und zwischen Cottbus und dem Abzweig nach Silo auf der Fahrbahn eine Person. Und es wird geblitzt auf der B6 am Abzweig Solland, auf der B96 am Ortseingang Eulowitz und in Görlitz auf der Kastanienallee Richtung Leschwitzer Straße.
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6: Da sind wir live am Dienstagvormittag. Mit viel Musik begleiten wir Sie flott durch den Job. Die nächste Hithalbe Stunde gleich mit Summer Sound von Blue Lagoon, Break My Stride. Davor starten wir mit Linkin Park um 6 vor 11. Schön, dass Sie dabei sind. Hi, hi.
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0: Shaggy und Angel am Dienstag um 10 vor halb 12. Mit überraschenden Neuigkeiten, ein Astronomieforschungsteam der Uni Wien hat jetzt nachgewiesen, dass der Orionnebel deutlich weniger Masse hat als bisher gedacht. Am Nachthimmel kann man den Orionnebel übrigens mit bloßem Auge sehen, direkt neben der Beate-Use-Wolke und der Amorelie-Galaxie. Und das, was keiner wirklich weiß. Memories und Stories, damit machen wir nach einem frischen Update gleich weiter. Mark Forster, das und noch ganz viel mehr gleich hier bei mir.
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7: Sonne und Wolken, trocken heute bei uns in der Lausitz bis zu 25 Grad. Morgen viel Sonne und bis zu 31 Grad. Der Donnerstag dann heiß bei bis zu 36 Grad. Auf der A13 Dresden Richtung Berlin staut sich zwischen Lübbenau und Freiwalde. Da brauchen Sie mindestens eine halbe Stunde länger als normal. B115 zwischen Jemlitz und Krauschwitz-West staut 10 Minuten extra. B156 zwischen Barzepumpe und Seglitz-Almosen ebenfalls 10 Minuten Zeitverlust im Stau. In Cottbus eine Unfallsperrung auf der Burger Chaussee und es wird geblitzt auf der B6 am Abzweig Soland und in Görlitz auf der Kastanienallee Richtung Leschwitzer Straße. Kommen Sie gut und sicher an.
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0: Und vielleicht brauchen Sie da gerade ein neues Handy. Wir gucken da gleich mal, wie Sie denn da beim Handykauf Schnäppchen machen können. Das machen wir direkt nach Michael Mind. Und jetzt Mark Forster mit Memories and Stories. Damit ganz schönen Dienstag für Sie.
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0: Schönen Dienstagmittag mit uns. Es wird 11:30 und wer beim Handykaufen Schnäppchen machen möchte, braucht Geduld. Die Stiftung Warentest hat eine Preisanalyse gemacht, die zeigt, wie lange man warten sollte und wie günstig es wird. Dabei wurden über Jahre hinweg die Preise verglichen. Mit dabei Spitzenhandys von Apple, Google, Samsung und Xiaomi. Florian Ostermann von der Stiftung Warentest, was ist denn rausgekommen?
1: Es kommt ein bisschen auf die Marke drauf an. Wir haben festgestellt, dass wenn man aufs Timing beim Kauf achtet, durchaus viel Geld sparen kann. Zum Beispiel ist der Sommer eine gute Zeit, wo man bei Samsung-Geräten teilweise mehrere hundert Euro sparen kann, wenn man einen guten Preis gerade erwischt.
0: Okay, wann ist denn der beste Kaufzeitpunkt für Apple-Geräte?
1: Bei Apple haben wir zum Beispiel festgestellt, dass die Reise nach etwa 90 Tagen, also nach 3 Monaten, langsam anfangen zu sinken und dann nach weiteren 90 Tagen sich so um die 90% des Ursprungspreises einpendeln. Also man kann sich bei Apple gut die 90 einfach merken und hat dann eine gute Größenordnung. Also wenn man etwa 90% des Ursprungspreises bezahlt oder weniger, ist es an für sich ein ganz guter Preis.
0: Wie sieht es denn bei den anderen Herstellern aus?
1: Bei anderen Anbietern lohnt es sich auch, die Vorjahresmodelle anzuschauen und dann meistens nicht zum Zeitpunkt, wenn die neuen Modelle rauskommen, sondern kurz vorher. Das ist zum Beispiel bei Samsung dann im Sommer und bei Xiaomi im Herbst.
0: Sagt Florian Ostermann von der Stiftung Warentest. Also wer Apple kaufen will, sollte sich die 90 merken. Für die anderen Marken sind Sommer bzw. Herbst ein guter Zeitpunkt.
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0: Das Musikprojekt vom Schauspieler Joe Keery, bekannt aus Stranger Things. Hier heißt er Joe mit End of Beginning.
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0: 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Am Dienstag ist es 12 vor 12. Die Nachfolge von Didier Deschamps ist geklärt. Der einstige Weltklasse-Fußballer Zinedine Zidane wird neuer Trainer der französischen Nationalmannschaft. Wir haben gleich alle Themen dieses Tages für Sie in unseren Nachrichten um 10 vor 12.
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9: Mit Dorit Kreller. Guten Tag. In Görlitz beginnen heute die Dreharbeiten für eine Netflix-Serie. Knapp 3 Wochen ist die Filmproduktion in der Stadt. Zahlreiche Komparsen spielen mit. Einzelheiten von Knut Michael Kunot.
10: Görlitz ist die Kulisse für das historische Berlin Ende des 19. Jahrhunderts. Zu den Drehorten gehört der Fischmarkt in der Altstadt. Dort fällt heute die erste Klappe. Das Set wird in dieser Woche auch in der Apothekergasse und auf dem Handwerk aufgebaut. Wer die Hauptdarsteller in der Netflix-Serie sind, wird noch geheim gehalten.
9: Bei einem Brand in Kaltwasser nördlich von Görlitz ist ein Schaden von über 100.000 Euro entstanden. Das Feuer brach am Abend in einem Lagerraum eines Mehrfamilienhauses aus, so die Polizei. Die 4 Bewohner konnten sich in Sicherheit bringen. Verletzt wurde niemand. Das Feuer brach nach Mitternacht noch einmal aus. Es wurde inzwischen gelöscht. Die Polizei hat mit den Ermittlungen zur Brandursache begonnen. Diebe haben einen Ticketautomaten am Löbauer Berg aufgebrochen. Gestohlen wurde die Geldkassette. Außerdem zerschnitten die Täter Kabel. Die Polizei schätzt den Schaden auf 15.000 Euro. Spuren wurden inzwischen gesichert. Die Ermittlungen laufen. Rund 40 Tech-Konzerne haben in den USA eine Sicherheitsallianz gegründet. Mit dabei sind große Firmen wie Nvidia, Microsoft, SAP und Siemens. Ziel ist eine bessere gemeinsame Cyberabwehr. Ausgelöst hat das Ganze ein Test von OpenAI, bei dem KI außer Kontrolle geraten war und selbstständig einen Hackerangriff durchgeführt hat. Nicht Teil der neuen Allianz sind

0: OpenAI, Google und Anthropic, die maßgeblich für die Entwicklung von KI verantwortlich sind. Ferienhäuser und Ferienwohnungen werden in Deutschland immer häufiger über Online-Plattformen gebucht. Im vergangenen Jahr haben die Internetanbieter Airbnb, Booking und Expedia rund 68 Millionen Übernachtungen vermittelt, hieß es vom Statistischen Bundesamt. Das waren 13% mehr als im Jahr zuvor und noch einmal deutlich mehr als im Vor-Corona-Jahr 2019. Viele Menschen in Deutschland kaufen sich selbst Geschenke, vor allem als Erinnerung an besondere Momente. Das zeigt eine Umfrage der FOM-Hochschule. Im Schnitt geben die Befragten rund 2000 Euro für solche Selbstgeschenke aus.
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3: Sonne und Wolken heute für unsere Lausitz. Es bleibt trocken bei bis zu 25 Grad. Morgen dann viel Sonne und schwülwarme 31 Grad. Donnerstag sonnig und heiß bei bis zu 36 Grad. Auf der A13 Dresden Richtung Berlin dicker Stau zwischen dem Dreieck Spreewald und Freiwalde. Aktuell über eine halbe Stunde Zeitverlust. B115 zwischen Jemlitz und Krauschwitz West. Stau mit 10 Minuten Zeitverlust. In Cottbus ist die Burger Chaussee nach einem Unfall voll gesperrt. Und es blitzt auf der B6 am Abzweig nach Soland und in Görlitz auf der Kastanienallee Richtung Leschwitzer Straße. Staus und Blitzer melden Sie kostenlos an die 03x800 und die 4.
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4: Live am Dienstag, willkommen. Wir haben es gehört, es wird Stück für Stück heißer in den nächsten Tagen. Am Donnerstag knapp 40 Grad. Da schlecken wir natürlich gerne Eis, um uns abzukühlen. Ich lasse mir auch gerade welches mitbringen für heute Nachmittag. Und Sie kriegen es von uns geschenkt. Wir spielen nachher noch Der Preis ist Eis. Unser cooles Quiz und da gibt's Eis for free. Jetzt gibt's die nächste halbe Stunde. Wir starten mit Cynical. Um 6 Minuten vor um 12, Mahlzeit und hei hei.
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0: Take That on Patience an diesem Dienstag. Es ist 10 vor halb 1 und Wissenschaftler vermuten ganz aktuell, dass zu viel Fernsehen das Gehirn schrumpfen lassen könnte. Deshalb bleiben Sie hier bei uns, das sind Sie auf der sicheren Seite. Kann Ihnen nichts passieren und wir genießen gleich zusammen einen tollen Sommersound aus den 80ern von Laid Back, Sunshine Reggae. Das und noch ganz viel mehr gleich hier bei mir.
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9: Heute gibt's Sonne und Wolken im Wechsel bis zu 25 Grad. Es bleibt trocken bei uns in der Lausitz. Morgen viel Sonne und bis zu 31 Grad. Donnerstag dann sonnig und heiß bis zu 36 Grad. Auf der A13 Dresden Richtung Berlin Stau zwischen dem Dreieck Spreewald und Freiwalde. Halbe Stunde Zeitverlust. B96 Richtung Hoyerswerda Stau zwischen Königswartha und Neubuchwalde. 10 Minuten extra. Und so viel dauert's auch länger auf der B115 zwischen Jemlitz und Krauspitz West. Die neuesten Blitzer auf der B6 am Abzweig Soland und in Kuhnewalde auf der Hauptstraße in beiden Richtungen. Wenn Sie was sehen, gerne melden. Die Nummer ist kostenlos 03x800 und die 4.
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0: Gleich mit Melanie C. und jetzt mit Loud Luxury. Haben Sie einen schönen Dienstag.
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1: Von einer einst blühenden Geschäftslandschaft in der Lausitz erzählt die Sonderausstellung Handel im Wandel im Stadtmuseum Niesky und lädt ein auf eine spannende Zeitreise durch fast 300 Jahre Einkaufsgeschichte. Historische Fotos erzählen von kleinen Geschäften, lebendigen Märkten, Kolonialwarenläden, Konsum und den Veränderungen nach der Wende. Dabei wird deutlich, wie sich nicht nur das Einkaufen, sondern das Niesgier Stadtleben entwickelt hat. Eine Ausstellung voller Erinnerungen und überraschender Einblicke. Zu sehen im Johann Raschke Haus in Niesky von 10 bis 17 Uhr.
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0: Frische Musik für Ihren Dienstagmittag von Kaigo, Khalid und Griffin um 10:50.
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0: dem Trainerposten angefangen. Jetzt steht fest, dass die französische Nationalmannschaft künftig von einem ganz Großen der Branche trainiert wird. Es ist Zinedine Zidane. Wir haben gleich alle Themen dieses Tages für Sie in unseren Nachrichten um 10 vor 1.
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13: Mit Dorit Kreller. Guten Tag. Der Einsatz zur Bekämpfung des Batteriespeicherbrandes in der vergangenen Woche in Bautzen hat rund 100.000 Euro gekostet, so die Einschätzung der Feuerwehr. Rund 5 Millionen Liter Wasser wurden zur Kühlung und zum Löschen der Akkus verbraucht. Die Polizei geht von einem technischen Defekt als Brandursache aus. Sie hat die Ermittlungen abgeschlossen. Die Kosten wird voraussichtlich die öffentliche Hand übernehmen. Der in der vergangenen Woche in Brand geratene Batteriespeicher war in einem Wohn- und Gewerbegebiet aufgestellt. Er durfte dort betrieben werden. Rund 1.500 Bürger haben abgestimmt. 9 Vereine aus dem Landkreis Görlitz bekommen einen Scheck. Damit unterstützt die Volksbank Raiffeisenbank Niederschlesien gemeinnützige Projekte. Sie hatte dazu aufgerufen, für den Lieblingsverein abzustimmen. Knut Michael Kunot. In Görlitz beginnen heute die Dreharbeiten für eine Netflix-Serie. Knapp 3 Wochen ist die Filmproduktion in der Stadt. Zahlreiche Komparsen spielen mit. Görlitz ist die Kulisse für das historische Berlin Ende des 19. Jahrhunderts. Zu den Drehorten gehört der Fischmarkt in der Altstadt. Dort fällt heute die erste Klappe. Rund 40 Tech-Konzerne haben in den USA eine Sicherheitsallianz gegründet. Mit dabei sind große Firmen wie Nvidia, Microsoft, SAP und Siemens. Ziel ist eine bessere gemeinsame Cyberabwehr. Ausgelöst hat das Ganze ein Test von OpenAI, bei dem KI außer Kontrolle geraten war und selbstständig einen Hackerangriff durchgeführt hat. Nicht Teil der neuen Allianz sind OpenAI, Google und Anthropic, die maßgeblich für die Entwicklung von KI verantwortlich sind. Ferienhäuser und Ferienwohnungen werden in Deutschland immer häufiger über Online-Plattformen gebucht. Im vergangenen Jahr haben die Internetanbieter Airbnb, Booking und Expedia rund 68 Millionen Übernachtungen vermittelt, hieß es vom Statistischen Bundesamt. Das waren 13% mehr als im Jahr zuvor.

0: und noch einmal deutlich mehr als im Vor-Corona-Jahr 2019. Die Buchungen haben sich seitdem fast verdoppelt. Viele Menschen in Deutschland kaufen sich selbst Geschenke, vor allem als Erinnerung an besondere Momente. Das zeigt eine Umfrage der FOM-Hochschule. Im Schnitt geben die Befragten rund 2000 Euro für solche Selbstgeschenke aus. Am beliebtesten sind Kleidung, Reisen und gutes Essen.
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3: Es gibt Sonne und es gibt Wolken, die heute harmlos bleiben bei uns in der Lausitz. Maximal 25 Grad heute, morgen dann viel Sonnenschein und schwülwarme 31 Grad. Der Donnerstag dann sonnig und heiß bei bis zu 36 Grad. A15, Breslau in Richtung Cottbus. Zwischen Forst und Rogosen liegen Gegenstände auf der Fahrbahn. Da hat es den Unfall in der Baustelle gegeben. Es blitzt auf der B6, Löbau in Richtung Görlitz, am Abzweig Soland am Rotstein und in Kuhnewalde auf der Hauptstraße in beiden Richtungen. Staus und Blitzer melden Sie kostenlos an die 03x800 und die 4.
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4: Live von den Farbe. Nach der nächsten halben Stunde gibt's Eis for Free. Da spielen wir nämlich unser cooles Quiz.
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4: Wir sollten also unbedingt dabei bleiben und jetzt genießen wir zusammen 30 Minuten tolle Musik nonstop und wir starten mit Taylor Swift und The Fate of Ophelia um 5 vor 1. Schönen Dienstag, hi.
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0: Es ist 9 Minuten vor halb zwei. Wir spielen gleich zusammen. Der Preis ist Eis. Sie können Eis für die ganze Family klar machen. Und es gibt außerdem auch ganz coolen 2000er Sound von The Rasmus in the Shadows. Das und noch ganz viel mehr gleich hier bei mir.
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21: Sonne und Wolken heute bei uns in der Lausitz bis zu 25 Grad. Es bleibt trocken. Morgen viel Sonnenschein bis zu 31 Grad. Donnerstag dann sonnig und heiß bis zu 36 Grad. Auf der A13 Dresden Richtung Berlin. Stau zwischen Lübbenau und Duben. Da eine Viertelstunde Zeitverlust. A15 Breslau Richtung Cottbus zwischen Forst und Rogosen. Ein Unfall in der Baustelle. Da liegen Gegenstände auf der Fahrbahn. B115 zwischen Jemlitz und Krauspitz-Wetz. Stau mit 10 Minuten Zeitverlust. B156 zwischen Sedlitz-Almosen und Schwarze Pumpe. Stau 10 Minuten extra und Blitzer auf der B6 Löbau Richtung Görlitz am Abzweig Soland am Rotstein und der B115 in Weißkeißel Richtung Heide.
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0: Und mit Ihnen an diesem Dienstagnachmittag. Es ist 4 Minuten vor 2:30 und ich finde, es wird allerhöchste Zeit für Eis for Free.
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0: Schön, dass Sie bei uns sind an diesem Dienstagnachmittag. Es ist 2:03.
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0: Jetzt wird's cool bei uns. Wir spielen unser cooles Quiz. Es geht um Eis for free und wir gucken mal, welche Leitung hier ausgewählt wird. Und das ist Leitung 1 und wir begrüßen Nicole live im Studio. Einen wunderschönen guten Nachmittag.
2: Na hallo.
0: Hallo, liebe Nicole. Wovon halten wir dich gerade ab? Von der Arbeit oder vom Urlaub machen?
2: Naja, ich habe Mittagspause, ich muss aber jetzt gleich los auf Arbeit wieder.
0: Alles klar, das heißt, du nutzt die Mittagspause, um hier ein bisschen Eis klar zu machen?
2: Genau.
0: Sehr schön, dann hast du auf jeden Fall diesen Schritt schon mal gemacht. Ich habe jetzt eine kleine Frage für dich und du antwortest hoffentlich richtig und dann gibt's den Eisgutschein für dich.
2: Okay.
0: Also, ab heute kann ja über das Jugendwort des Jahres abgestimmt werden. Zur Auswahl stehen unter anderem Gute Käse, 6-7, Digger und Peak. Für welches Jugendwort wird denn damit die Nachfolge gesucht? Also, was war Jugendwort 2025 im vergangenen Jahr? A, das Crazy oder B, Gammelfleischparty?
2: Ich würde jetzt sagen, das Crazy.
0: Nicole sagt also, A ist richtig, dann hören wir mal in die Auflösung rein. Susanne Daubner von der Tagesschau.
3: Die Entscheidung für das Jugendwort 2025 steht fest. Gewonnen hat das Crazy.
0: Und damit hat Nicole auch gewonnen. Alles richtig gemacht, Nicole. Das Crazy war das Jugendwort 2025. Gammelfleischparty war das allererste im Jahr 2008. Also, Eis ist klar.
2: Okay.
0: Nicole, dann viel Spaß cool. Bei der zweiten Hälfte arbeiten heute. Lass dich nicht
2: Vielen
0: ärgern
2: Dank.
0: Und danke fürs
2: Nein.
0: Mitmachen.
2: Ich danke auch.
0: Gerne, bis dann. Ciao.
2: Ciao.
0: Und morgen früh gibt's dann die nächste Runde bei André und die Morgenmädels. Der Preis ist Eis. Da sind sie hoffentlich auch wieder dabei.
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ganz frisch beim Lieblingsradio Alex Warren und Fever Dream an diesem Dienstag. Hier übernimmt gleich mein frischer Kollege Daniel Pavel, begleitet Sie durch diesen Dienstagnachmittag. Ich bin Marcel Wenzke, wünsche Ihnen einen ganz schönen Dienstag. Viel Spaß mit Daniel. Tschüss und wir hören uns.

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11: Mit Michael Daub. Rund 1500 Bürger haben abgestimmt. 9 Vereine aus dem Landkreis Görlitz bekommen einen Scheck. Damit unterstützt die Volksbank Raiffeisenbank Niederschlesien gemeinnützige Projekte. Sie hatte dazu aufgerufen, für den Lieblingsverein abzustimmen. Zu den Gewinnervereinen gehören unter anderem die SV Aufbau Kodersdorf 1951, der CVJM Görlitz und der Verein Soland lebt. Für die nächste Spendenabstimmung können sich Vereine bewerben, und zwar bis Ende November. Der Einsatz zur Bekämpfung des Batteriespeicherbrandes in der vergangenen Woche in Bautzen hat rund 100.000 Euro gekostet, so die Einschätzung der Feuerwehr. Rund 5 Millionen Liter Wasser wurden zur Kühlung und zum Löschen des Akkus verbraucht. Die Polizei geht von einem technischen Defekt als Brandursache aus. Sie hat die Ermittlungen abgeschlossen. Die Kosten wird voraussichtlich die öffentliche Hand übernehmen. Der in der vergangenen Woche in Brand geratene Batteriespeicher war in einem Wohn- und Gewerbegebiet aufgestellt und durfte dort auch betrieben werden. Ferienhäuser und Wohnungen werden in Deutschland immer häufiger über Online-Plattformen gebucht. Im vergangenen Jahr haben die Anbieter im Internet rund 68 Millionen Übernachtungen vermittelt, heißt es vom Statistischen Bundesamt. Das waren 13% mehr als im Jahr zuvor und noch einmal deutlich mehr als im Vor-Corona-Jahr 2019. Die Buchungen haben sich seitdem fast verdoppelt. Bei einem Erdbeben der Stärke 7,1 sind im Südwesten Japans mehrere Menschen verletzt worden. Darüber berichten örtliche Medien. In rund 48.000 Haushalten in der besonders schwer betroffenen Präfektur Kumamoto auf der südwestlichen Hauptinsel Kyushu ist der Strom ausgefallen. Eine Behörde gab eine Warnung vor Flutwellen von bis zu einem Meter heraus. Bei einem Brand in Kaltwasser nördlich von Görlitz ist ein Schaden von über 100.000 Euro entstanden. Das Feuer brach am Abend in einem Lagerraum eines Mehrfamilienhauses aus, so die Polizei. Die 4 Bewohner konnten sich in Sicherheit bringen. Verletzt wurde niemand. Das Feuer brach nach Mitternacht noch einmal aus, wurde aber inzwischen gelöscht. Die Polizei hat mit den Ermittlungen zur Brandursache begonnen.
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13: Sonne und Wolken im Wechsel. Es bleibt trocken bei uns in der Lausitz bei bis zu 25 Grad. Morgen viel Sonnenschein und spülwarme 31 Grad. Am Donnerstag dann sonnig und heiß bis zu 36 Grad. Vorsicht auf der A15 Breslau in Richtung Cottbus. Ein Unfall in der Baustelle zwischen Forst und Rogosen. Da liegen auch Gegenstände auf der Fahrbahn. Es staut sich auf der B96 Richtung Bautzen zwischen Neubuchwalde und Königs.

0: war da aktuell 10 Minuten Zeitverlust. Und Blitzer auf der B6 Löbau Richtung Görlitz am Abzweig Soland am Rotstein, auf der B115 in Weißkeisel Richtung Heide und in Kuhnewalde auf der Hauptstraße in beiden Richtungen.
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3: Und egal, ob Sie am Schreibtisch sitzen oder stehen, mal die stehen ja da auch, oder an der Werkbank, beim Einkauf, im Freibad, im Auto, im Garten, wir liefern den passenden Sound für Stadt und Land mit The Weeknd gleich. Stehen in Startlöchern, genauso wie der Sommerhit vom Underdog Project und vorher die deutsche Taylor Swift. Hier ist Leonie.

0: fühlt sich gleich an wie Wochenende, wa? Mit The Weeknd. Save your tears. So, uns Eltern rollen sich jetzt wieder die Fußnägel. Die Wahl zum Jugendwort des Jahres steht wieder mal an. Schön, oder? Die Top 10 der Kandidaten sind vorgestellt worden. Und ich habe den Jüngsten bei uns in der Redaktion gesucht. Die ist die Pauline Möckel. Sehr fähige Frau. Guten Tag. Und du hast einen direkten Draht zur Jugendsprache. Wir haben mal, wir haben geguckt. Also, als Vorschläge dieses Jahr fürs Jugendwort. Klar. 6-7.
1: Ja, also eine feste Bedeutung gibt's da nicht. Der Hype von 6-7 lebt davon, dass es eigentlich ein kompletter Insider unter Jugendlichen ist. Dabei bewegt man seine Hände abwechselnd auf und ab. Hm. Wo das Ganze herkommt, ist irgendwie nicht ganz klar. Ganz ehrlich, eigentlich finden es auch nur 12-Jährige witzig.
0: Okay, was ist denn mit Crash Out? Steht auch auf der Liste.
1: Das bedeutet, dass man quasi komplett die Fassung verliert. Also zum Beispiel, wenn mein Akku gleich ausgeht, dann gehe ich komplett Crash Out.
0: Okay, was Eltern von ihren Teenies schon länger kennen, ist das Wort Digger.
1: Ja, das ist so der absolute Klassiker. Bedeutet je nach Situation Bro oder Kumpel, kann man aber zum Beispiel auch so als, ich sag mal, Füllwort am Anfang des Satzes nehmen. Also zum Beispiel wie Mann, ist das dein Ernst? Dann sagt man Digger, ist das dein Ernst?
0: Okay, was ist denn mit Du bist genug?
1: Ja, das ist so ein viraler Song, der sich auf Social Media rasant verbreitet hat. Inzwischen gibt's unzählige Remixe und Parodien. Ah. Viele nennen ihn mittlerweile scherzhaft schon die neue deutsche Nationalhymne.
0: Ist das so ein Schnipsel davon von Du bist gut genug?
2: Du bist gut genug.
0: Aha. Also ohne Frage, inhaltlich wichtig, Leuten in sozialen Netzwerken diese Botschaft zu vermitteln, finde ich gut. Aber den Song, naja, nicht ganz. Aber es geht ja auch nicht um mich. Was ich noch gehört habe, ist zum Beispiel, Pauline, was ist denn mit Gut Käse?
1: Ja, habe ich ehrlich gesagt auch noch nicht gehört. Soll so ein humorvoller Ausdruck für richtig gut, stabil oder feierlich sein. Zum Beispiel, der Döner war gute Käse.
0: Okay. Als Radiomoderator muss ich für den Satz, der Döner war gute Käse, leider eine 6 geben, aber ob sich das durchsetzt, ich weiß es nicht. Was bedeuten denn Peak, Rage Bait, Schere, Super? Reden wir gleich noch in dieser Stunde mehr Begriffe der Jugendsprache und vor allem einen Begriff, der ein überraschendes Comeback feiert. Jetzt feiern wir erstmal 8 Strong. Wir grooven eine Runde, oh Pavel. Groovy kind of love.

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12: Sonne und Wolken heute bei uns in der Lausitz bei bis zu 25 Grad. Bleibt's trocken. Morgen viel Sonne und spülwarme 31 Grad. Donnerstag sonnig und heiß bis zu 36 Grad. Auf der A15 Breslau Richtung Cottbus zwischen Forst und Rogosen ein Unfall in der Baustelle. Dort liegen Gegenstände auf der Fahrbahn. In der Gegenrichtung zwischen Cottbus West und Fetschau Reifenteile auf der linken Spur. Auf der B169 staut es sich in Schwarzheide. Dort aktuell 10 Minuten Zeitverlust Richtung Cottbus und Blitzer auf der B6 Löbau Richtung Görlitz am Abzweig Soland am Rotstein. Auf der B115 in Weißkeisel Richtung Heide und in Kuhnewalde auf der Hauptstraße.
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14: Mit Daniel Pavel am Dienstagnachmittag und mit Roxette. Und hier sind die Imagine Dragons.

0: Purple, Disco Machine und Wonderful Life in der Version 2025 und in der Version 2026 wird es bald wieder ein Jugendwort geben. Die 10 Kandidaten sind vorgestellt worden und wir gehen mal mit unserer Jugendsprache-Expertin, ich sag's einfach so, die jüngste hier in der Redaktion, Pauline Möckel, mal durch. Also 6-7 hatten wir, Crash Out hatten wir, Digger, wie wir es kennen, ist wieder mit angesagt, Du bist genug und Gute Käse. Haben wir alles besprochen. So, was wir noch nicht besprochen haben, ist das Wort Peak.
1: Ja, wenn etwas Peak ist, dann ist es das Beste vom Besten. Aha. Also der absolute Höhepunkt oder einfach eine 10 von 10.
0: Okay, was ist mit Ragebite?
1: Bedeutet, dass jemand absichtlich mit offensichtlichen Falschbehauptungen oder manchmal auch mit seinem Handeln provoziert.
0: Alles klar, das Wort Schere steht auch im Raum.
1: Ja, Schere ist sowas wie, sorry, war mein Fehler.
0: Okay. Schere, hätte ich wissen müssen. Und was ist mit super, nee, also nicht super, sondern super?
1: Ja, das ist eigentlich einfach nur Türkisch für super.
0: Okay, so, eins, das haben wir früher schon gesagt, ist wieder für das Jugendwort des Jahres 2026 vorgeschlagen und zwar Macker. Bedeutet das heute irgendwas anderes?
1: Nö, das bedeutet eigentlich wie früher der feste Freund.
0: Alles klar. Also wenn Macker jetzt wieder ein großes Comeback feiert als fester Freund, hätte ich auch noch einen Vorschlag, um den Klassiker mal wieder zu beleben. Dann machen wir für die feste Freundin einfach, hey, Kirsche. Fetzt ein, oder? Urstgeil.

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9: Mit Michael Daub, guten Tag. Der Einsatz zur Bekämpfung des Batteriespeicherbrandes in der vergangenen Woche in Bautzen hat rund 100.000 Euro gekostet, so die Einschätzung der Feuerwehr. Rund 5 Millionen Liter Wasser wurden zur Kühlung und zum Löschen des Akkus verbraucht. Knut Michael Kunert.
10: Die Kosten wird voraussichtlich die öffentliche Hand übernehmen. Die Polizei geht von einem technischen Defekt aus und nicht von Brandstiftung. Sie hat die Ermittlungen abgeschlossen. Der in der vergangenen Woche in Brand geratene Batteriespeicher war in einem Wohn- und Gewerbegebiet aufgestellt. Er durfte dort betrieben werden. Die Verwaltung habe sich im bestehenden rechtlichen Rahmen bewegt, sagte uns der Büroleiter des Oberbürgermeisters André Wucht.
9: Die Spree führt derzeit extrem wenig Wasser. Grund dafür ist die anhaltende Trockenheit der letzten Monate. Im mittleren Spreegebiet gilt deshalb schon seit Juni die erste Niedrigwasserstufe. Nun soll die Talsperre Spremberg mehr Wasser abgeben, um das Flussbett vor dem Austrocknen zu schützen. Eine länderübergreifende Arbeitsgruppe sucht nach weiteren Wegen gegen eine drohende Austrocknung der Spree. Nach dem Anschlag am Rande des Christopher Street Day in Berlin ist ein Bekennervideo aufgetaucht. Ermittler fanden die Aufnahme auf dem Handy des getöteten, mutmaßlichen Täters Abdul B. Das teilte die Bundesanwaltschaft mit. Der CSD in Berlin war am Samstagabend abgebrochen worden, nachdem ein Auto in eine Menschenmenge gefahren war. Eine Frau wurde getötet, gut 30 weitere Menschen wurden verletzt. An der französischen Atlantikküste müssen wegen der bedrohlichen Waldbrandlage tausende Urlauber ihre Koffer packen. Die Präfektur in Bordeaux hat die Räumung von Campingplätzen und Feriensiedlungen im Badeort Lacanau angeordnet. Betroffen sind rund 4000 Menschen. Sie sollen ihr komplettes Gepäck mitnehmen und sich strikt an die Anweisungen der Ordnungskräfte halten. In Sachsen entscheiden sich wieder mehr junge Leute für eine Ausbildung. Ende 2025 befanden sich gut 52.000 Auszubildende in einer dualen Berufsausbildung. Das sind 1,2% mehr als im Vorjahr. Auch die Zahl der neu abgeschlossenen Ausbildungsverträge ist leicht gestiegen. Besonders gefragt waren Berufe als Kfz-Mechatroniker, Verkäufer und Kaufmann im Einzelhandel. Außerdem ist die Zahl der Auszubildenden mit ausländischer Staatsangehörigkeit deutlich gestiegen.
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11: Es gibt Sonne und Wolken, es bleibt trocken in der Lausitz, aktuell um die 25 Grad. Morgen dann viel Sonnenschein, spülwarme 31 Grad, der Donnerstag dann heiß bis zu 36 Grad. Auf der A15 Breslau Richtung Cottbus Stau zwischen Forst und Rogosen, dort ein Unfall in der Baustelle. In der Gegenrichtung zwischen Cottbus West und Fetschau, Reifenteile auf der linken Spur. Es staut sich auf der B115 zwischen Jemlitz und Krauspitz West, aktuell 10 Minuten Zeitverlust. Und es blitzt auf der B115 in Weißkeisel am Ortsausgang in Richtung Heide. Staus im Blitzer melden Sie kostenlos an den 03x800 und die 4.
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13: Sonne und Wolken bei uns in der Lausitz, es bleibt trocken bei 25 Grad, morgen viel Sonnenschein bis zu 31 Grad, Donnerstag dann bis zu 36 Grad. Auf der A15 Breslau Richtung Cottbus, ein Unfall in der Baustelle zwischen Forst und Rogosen, in der Gegenrichtung Reifenteile zwischen Cottbus West und Vetschau auf der linken Spur. Staus mit 10 Minuten Zeitverlust gibt es auf der B96 Richtung Bautzen zwischen Neubuchwalde und Königswartha, auf der B115 in beiden Richtungen zwischen Krauschwitz West und Jemlitz und auf der B169 Richtung Cottbus zwischen Ruhland und Schwarzheide und ein Blitzer auf der B115 in Weißkeisel am Ortsausgang Richtung Heide.
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14: Mit Daniel Pabel in den Sommerferien. Es ist ein Haufen los. Die besten Tipps gibt's gleich.
15: Hey,

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3: Mit Michael Daub, guten Tag. Nach der Tragödie mit zwei Toten in Ortrand ermittelt die Staatsanwaltschaft gegen einen 80-Jährigen wegen Totschlags. Der Mann soll die 45-jährige Frau und den 57-jährigen Mann erschossen haben. Er selbst erlitt schwere Verletzungen und befindet sich weiter im Krankenhaus. Die Tatwaffe wurde sichergestellt. Knut Michael Kuhnhott berichtet.
4: Hintergründe der Tat und eine mögliche Verbindung zwischen den beteiligten Personen ist Gegenstand der Ermittlungen. Der mutmaßliche Schütze konnte offenbar noch nicht vernommen werden. Mit Spannung werden die Obduktionsergebnisse erwartet. Die beiden Toten waren am vergangenen Samstagmorgen auf einem Wohngrundstück der Kleinstadt an der brandenburgisch-sächsischen Grenze gefunden worden. Dort befand sich auch der schwer verletzte 80-Jährige. Auf Spekulationen zu einem versuchten erweiterten Suizid wollte die Staatsanwaltschaft nicht eingehen.
3: Rund 1500 Bürger haben abgestimmt. 9 Vereine aus dem Landkreis Görlitz bekommen einen Scheck. Damit unterstützt die Volksbank Raiffeisenbank Niederschlesien gemeinnützige Projekte. Sie hatte dazu aufgerufen, für den Lieblingsverein abzustimmen. Für die nächste Spendenabstimmung können sich Vereine bewerben, und zwar bis 29. November. Offenbar haben zahlreiche Tech-Konzerne Respekt vor der KI-Entwicklung. 40 der größten von ihnen haben in den USA nun eine Sicherheitsallianz gegründet, darunter Nvidia, Microsoft, SAP und Siemens. Ziel ist eine bessere gemeinsame Cyberabwehr. Auslöser war ein aus dem Ruder gelaufener Test von OpenAI, bei dem KI selbstständig einen Hackerangriff durchgeführt hat. Im als Reiseland zunehmend beliebten Japan hat die Erde recht stark gebebt. Dabei sind mindestens 50 Menschen verletzt worden. In der von dem Beben der Stärke 7,1 schwer betroffenen Region Kumamoto im Südwesten des Landes sind tausende Haushalte ohne Strom. In Sachsen steigt das Interesse an einer Berufsausbildung. Wie das Statistische Landesamt mitteilte, waren Ende 2025 rund 52.400 junge Menschen in einer dualen Ausbildung, ein Plus von 1,2% im Vergleich zum Vorjahr. Besonders gefragt sind nach wie vor die Klassiker Kfz-Mechatroniker, Verkäufer und Kaufleute im Einzelhandel. Und es gibt ein deutliches Plus bei Azubis mit ausländischer Staatsangehörigkeit. Die häufigsten Herkunftsländer waren Vietnam, die Ukraine und Syrien.
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6: Freundliches Wetter heute Nachmittag bei uns in der Lausitz, Temperaturen bis zu 25 Grad, morgen dann viel Sonnenschein und schwülwarme 31 Grad, Donnerstag dann sonnig und heiß bei bis zu 36 Grad. Es staut sich auf der B115 in beiden Richtungen zwischen Jemlitz und Krauschwitz-West, da immer 10 Minuten mehr einplanen. Und ein Blitzer steht auf der B115 in Weißkeisel am Ortsausgang in Richtung Heide. Und wenn Ihnen noch was aufgefallen sein sollte, kleine Bitte an Sie, geben Sie uns Bescheid, damit wir es weitersagen können. Das ist die kostenlose Nummer für Sie, die 03x800 und die 4. Dankeschön.
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7: Und es wird sommerlich gleich mit Alvaro Soyer. Es kommen No Doubt und jetzt lassen wir uns verzaubern. Hier ist Lady Gaga.

0: Mafia. So klingt der Sommer und so schmeckt er.
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8: Freundliches Wetter für uns heute in der Lausitz. Es bleibt trocken bei bis zu 25 Grad. Morgen dann viel Sonnenschein und schwülwarme 31 Grad. Der Donnerstag wird sonnig und richtig heiß mit bis zu 36 Grad. Es staut sich auf der B115 zwischen Jemlitz und Krauschwitz-West aktuell 10 Minuten Zeitverlust. Und ein Blitzer steht auf der B115 in Weißkeisel am Ortsausgang, da in Richtung Heide. Wenn Ihnen noch was auffallen sollte, ein Stau oder ein Blitzer, dann gerne bei uns melden. Geht einfach und kostenlos für Sie unter dieser Nummer 03x800 und die 4. Dankeschön.
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10: 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Mit Daniel Pavel und gehen Ihnen langsam die Ideen aus zur 104. Ferienwoche. Wir haben einen ganz heißen Tipp gleich.

0: Ordinary. Und auf diesen Song ist Ed Sheeran wirklich neidisch, hätte er gerne gesungen, ist aber der Hit von Alex Warren. So, kurz nach 5 haben wir es, am Dienstag. Und wenn Ihnen schon so ein bisschen die Ideen für die Ferienkinder ausgehen, lausche auf.
1: Boah, da ist was los.
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3: Ein tierisches Ferienerlebnis wartet im Naturschutz-Tierpark Görlitz. In den Sommerferien gibt es täglich viel zu entdecken. Tierpräsentationen, Fütterungen und jede Menge Mitmachaktionen für die ganze Familie. Ganz neu ist die Entdeckerwelt Wild Love Stories, die auf spannende und unterhaltsame Weise zeigt, wie Tiere flirten, Familien gründen und ihren Nachwuchs großziehen. Dazu kommen über 500 Tiere, das einzigartige Tibet-Dorf und viele Spielmöglichkeiten. Geöffnet ist täglich von 9 bis 18 Uhr.
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7: Es ist 10 vor 5.
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0: mit Michael Daub. Guten Tag. Nach der Tragödie mit zwei Toten in Ortrand ermittelt die Staatsanwaltschaft gegen einen 80-Jährigen wegen Totschlags. Der Mann soll die 45-jährige Frau und den 57-jährigen Mann erschossen haben. Er selbst erlitt schwere Verletzungen und befindet sich weiter im Krankenhaus. Die Tatwaffe wurde sichergestellt. Knut Michael Kuhnhott berichtet.
1: Hintergründe der Tat und eine mögliche Verbindung zwischen den beteiligten Personen ist Gegenstand der Ermittlungen. Der mutmaßliche Schütze konnte offenbar noch nicht vernommen werden. Mit Spannung werden die Obduktionsergebnisse erwartet. Die beiden Toten waren am vergangenen Samstagmorgen auf einem Wohngrundstück der Kleinstadt an der brandenburgisch-sächsischen Grenze gefunden worden. Dort befand sich auch der schwer verletzte 80-Jährige. Auf Spekulationen zu einem versuchten erweiterten Suizid wollte die Staatsanwaltschaft nicht eingehen.
0: Rund 1500 Bürger haben abgestimmt. 9 Vereine aus dem Landkreis Görlitz bekommen einen Scheck. Damit unterstützt die Volksbank Raiffeisenbank Niederschlesien gemeinnützige Projekte. Sie hatte dazu aufgerufen, für den Lieblingsverein abzustimmen. Für die nächste Spendenabstimmung können sich Vereine bewerben, und zwar bis 29. November. Offenbar haben zahlreiche Tech-Konzerne Respekt vor der KI-Entwicklung. 40 der größten von ihnen haben in den USA nun eine Sicherheitsallianz gegründet, darunter Nvidia, Microsoft, SAP und Siemens. Ziel ist eine bessere gemeinsame Cyberabwehr. Auslöser war ein aus dem Ruder gelaufener Test von OpenAI, bei dem KI selbstständig einen Hackerangriff durchgeführt hat. Im als Reiseland zunehmend beliebten Japan hat die Erde recht stark gebebt. Dabei sind mindestens 50 Menschen verletzt worden. In der von dem Beben der Stärke 7,1 schwer betroffenen Region Kumamoto im Südwesten des Landes sind tausende Haushalte ohne Strom. In Sachsen steigt das Interesse an einer Berufsausbildung. Wie das Statistische Landesamt mitteilte, waren Ende 2025 rund 52.400 junge Menschen in einer dualen Ausbildung, ein Plus von 1,2% im Vergleich zum Vorjahr. Besonders gefragt sind nach wie vor die Klassiker Kfz-Mechatroniker, Verkäufer und Kaufleute im Einzelhandel. Und es gibt ein deutliches Plus bei Azubis mit ausländischer Staatsangehörigkeit. Die häufigsten Herkunftsländer waren Vietnam, die Ukraine und Syrien.
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4: Freundliches Wetter heute Nachmittag bei uns in der Lausitz. Es bleibt trocken bei bis zu 25 Grad. Morgen dann viel Sonne und bis zu 31 Grad. Der Donnerstag dann sonnig und heiß bis zu 36 Grad. Auf der Umleitung der B87 über Döbrichau eine Vollsperrung wegen Waldbrand aktuell. Und es wird geblitzt auf der B115 in Weißkeisel. Da stehen sie am Ortsausgang in Richtung Heide. Und in Görlitz wird geblitzt auf der Promenadenstraße, da stehen sie stadtauswärts. Wenn Ihnen noch was auffallen sollte, Stau oder Blitzer, dann wäre es nett, wenn Sie es uns melden. Geht kostenlos unter dieser Nummer 03x800 und die 4.
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6: Schönen Weg Richtung Nachmittag. So, und wir haben die passende Musik für einen ausgeglichenen, entspannten Rest des Tages. Unter anderem mit Shawn Mendes, mit The Beloved. Und jetzt fragt Ray, where's my husband?

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8: Es geht auf einen freundlichen Abend zu bei uns in der Lausitz. Sonnenschein und bis zu 25 Grad. Morgen dann viel Sonne und bis zu 31 Grad. Donnerstag sonnig und heiß bis zu 36 Grad. Eine Vollsperrung wegen Waldbrand gibt's auf der B87 Umleitung über Döbrichau. Und geblitzt wird auf der B115 in Weißkeißel. Da stehen sie am Ortsausgang in Richtung Heide. Und ein Blitzer in Görlitz auf der Promenadenstraße stadtauswärts. Wenn Sie darüber hinaus noch was entdeckt haben, Stau oder Blitzer, dann wäre es nett, wenn Sie es uns melden. Wir melden es dann ganz fix weiter. Das ist die kostenlose Nummer für Sie, 03x800 und die 4.
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10: Mit Daniel Pavel und Jens Umbreit bringt uns gleich sportlich auf den aktuellen Stand der Dinge. Vorher gibt's Artemis, Beyoncé. Und hier ist Pink mit What About Us. Schönen Nachmittag.

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1: Die französische Fußballlegende Zinedine Zidane ist nun auch offiziell neuer Nationaltrainer Frankreichs. Der 54-Jährige tritt die Nachfolge von Didier Deschamps an, der nach der Weltmeisterschaft zurückgetreten war. Zidanes Vertrag läuft bis zur WM 2030. Als Trainer von Real Madrid gewann der Franzose unter anderem dreimal die Champions League. Nun soll er mit Frankreich an die Erfolge der Vergangenheit anknüpfen. Und auch Italien hat einen neuen Nationaltrainer. Roberto Mancini kehrt nach 3 Jahren auf den Posten zurück. 2021 hatte er das Team zum Europameistertitel geführt, hatte den Verband aber 2 Jahre später überraschend in Richtung Saudi-Arabien verlassen. Jetzt soll Mancini die Squadra Azzurra nach der verpassten Weltmeisterschaft wieder zurück in die Erfolgsspur führen. Und das Internationale Football Association Board hat einen Schiedsrichterfehler bei der Weltmeisterschaft eingeräumt. Der Schweizer Prelem Bolo hätte im Viertelfinale gegen Argentinien keine gelb-rote Karte sehen dürfen. Der Schiedsrichter änderte seine Entscheidung nach einem VAR-Eingriff und schickte Mbolo wegen einer angeblichen Schwalbe vom Platz. Laut Regelwerk hätte diese gelbe Karte per Videobeweis gar nicht überprüft und anschließend geändert werden dürfen.
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11: Mit Michael Daub. Guten Tag. Die Spree droht auszutrocknen. Der Fluss führt wegen anhaltender Trockenheit extrem wenig Wasser. Im mittleren Spreegebiet gilt bereits seit Juni Niedrigwasserstufe 1. Das teilte das Brandenburger Landesamt für Umwelt mit. Anke Wolf berichtet.
12: Da die Talsperren zu Sommerbeginn nur zur Hälfte gefüllt waren, fehlt schlicht die Reserve zum Nachspeisen. Am Pegel Leibsch fließen derzeit nicht einmal 4 Kubikmeter Wasser pro Sekunde. Üblich wären im Juli über 7. Um die Verluste kurzfristig auszugleichen, muss nun die Talsperre Spremberg schrittweise mehr Wasser abgeben. Sobald dort jedoch der Zielwasserstand für ansteht.
11: Landesamt für Umwelt mit. Anke Wolf berichtet.
12: Da die Talsperren zu Sommerbeginn nur zur Hälfte gefüllt waren, fehlt schlicht die Reserve zum Nachspeisen. Am Pegel Leibsch fließen derzeit nicht einmal 4 Kubikmeter Wasser pro Sekunde. Üblich wären im Juli über 7. Um die Verluste kurzfristig auszugleichen, muss nun die Talsperre Spremberg

0: 50-Jährigen wegen Totschlags. Der Mann soll die 45-jährige Frau und den 57-jährigen Mann erschossen haben. Er selbst erlitt schwere Verletzungen und befindet sich weiter im Krankenhaus. Die Tatwaffe wurde sichergestellt. Hintergründe der Tat und eine mögliche Verbindung zwischen den beteiligten Personen ist Gegenstand der Ermittlungen. Die beiden Toten waren am vergangenen Samstagmorgen auf einem Wohngrundstück der Kleinstadt an der brandenburgisch-sächsischen Grenze gefunden worden. Nach dem Anschlag am Rande des Christopher Street Day in Berlin ist ein Bekennervideo aufgetaucht. Ermittler fanden die Aufnahme auf dem Handy des getöteten mutmaßlichen Täters Abdul B. Das teilte die Bundesanwaltschaft mit. Der CSD in Berlin war am Samstagabend abgebrochen worden, nachdem ein Auto in eine Menschenmenge gefahren war. Eine Frau wurde getötet, gut 30 weitere Menschen wurden verletzt. Die nächste Hitzewelle steht bevor und die Supermarktregale dürften sich schnell leeren. Während der Hitzewelle im Juni kauften die Menschen in Deutschland 77% mehr stilles Wasser als in einer durchschnittlichen Sommerwoche. Bei Sprudel waren es 63% mehr. Auch Speiseeis, alkoholfreies Bier und Limonade waren deutlich gefragter. Rund 1500 Bürger haben abgestimmt. 9 Vereine aus dem Landkreis Görlitz bekommen einen Scheck. Damit unterstützt die Volksbank Raiffeisenbank Niederschlesien gemeinnützige Projekte. Sie hatte dazu aufgerufen, für den Lieblingsverein abzustimmen. Für die nächste Spendenabstimmung können sich Vereine bewerben, und zwar bis zum 29. November.
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3: Nur harmlose Wolken sind unterwegs, auch in der kommenden Nacht. Meistens sternenklar und bei Temperaturen zwischen 17 und 15 Grad gar nicht so kalt. Und morgen, der Mittwoch, startet dann schon mit viel Sonnenschein. Es wird schwülwarm tagsüber mit bis zu 32 Grad. Am Donnerstag noch ein Zacken schärfer, wir kratzen an der 40-Grad-Marke. Schauen wir auf die Straßen. A4, Chemnitz Richtung Erfurt. Ein höherer Rastplatz Oberwald. Dort eine Person an der Autobahn und defekter LKW in der Baustelle. Auf der A4, Chemnitz Richtung Dresden zwischen Chemnitz-Löser und Raststätte Auswalder Blick. Behinderung nach einem Unfall mit mehreren Fahrzeugen. Dann auf der A17, Dresden Richtung Prag zwischen Baretal und Bad Gottleuba. Ein defekter LKW auf der rechten Spur. Außerdem in Chemnitz auf der Zwickauer Straße zwischen Goethestraße und Reichsstraße. Behinderungen wegen eines Unfalls. Im Kreis Leipzig zwischen dem Abzweig nach Pomsen und Großsteinberg ein Unfall und dort Vollsperrung. Und im Kreis Nordsachsen zwischen Döbrichau und Rehfeld laufen Löscharbeiten und der Feuerwehreinsatz. Geblitzt wird in Dresden auf der Grundstraße, der Corona Straße, der Blüher Straße, in Leipzig-Engelsdorf auf der Altener Straße Richtung Alten und in Görlitz auf der Promenadenstraße stadtauswärts sowie in Großsteinberg Richtung Naunhof.
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3: Und gleich mit ganz frischem Wind von Superstar Harry Styles. Neuer Song heißt American Girls. Gibt's nach dem Klassiker von den Pet Shop Boys Go West und nach Miles Smith und Nice to Meet You. Schönen Abend.
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0: heute wieder einen rausgehauen, oder? Der Harry Styles, American Girls. Großartige Nummer. Einen schönen Dienstagabend und beim Handykauf Schnäpple machen, das möchten ja viele. Wer das möchte, aber braucht auch Geduld. Die Stiftung Warentest hat jetzt eine sehr interessante Preisanalyse rausgebracht, wie lange man warten sollte und wie günstig es wird beim Handykauf. Also wenn die Dinger neu rausgekommen sind, wie lange muss man warten, bis man wirklich zuschlägt? Dabei wurden über Jahre hinweg die Preise verglichen. Mit dabei die Spitzenhandys von Apple, Google, Samsung, Xiaomi. Florian Ostermann von der Stiftung Warentest, was ist denn bei rausgekommen?
1: Es kommt ein bisschen auf die Marke drauf an. Wir haben festgestellt, dass wenn man aufs Timing beim Kauf achtet, durchaus viel Geld sparen kann. Zum Beispiel ist der Sommer eine gute Zeit, wo man bei Samsung-Geräten teilweise mehrere hundert Euro sparen kann, wenn man einen guten Preis gerade erwischt.
0: Okay, wann ist denn so der beste Kaufzeitpunkt zum Beispiel für Apple-Geräte?
1: Bei Apple haben wir zum Beispiel festgestellt, dass die Preise nach etwa 90 Tagen, also nach 3 Monaten, langsam anfangen zu sinken und dann nach weiteren 90 Tagen sich so um die 90% des Ursprungspreises einpendeln. Also man kann sich bei Apple gut die 90 einfach merken und hat dann eine gute Größenordnung. Also wenn man etwa 90% des Ursprungspreises bezahlt oder weniger, ist es an für sich ein ganz guter Preis.
0: Wie sieht es bei den anderen Herstellern aus?
1: Bei anderen Anbietern lohnt es sich auch, die Vorjahresmodelle anzuschauen und dann meistens nicht zum Zeitpunkt, wenn die neuen Modelle rauskommen, sondern kurz vorher. Das ist zum Beispiel bei Samsung dann im Sommer und bei Xiaomi im Herbst.
0: Gut, sagt der Florian Ostermann von der Stiftung Warentest. Wer also Apple kaufen will, sollte sich die 90 merken. Für die anderen Marken sind Sommer bzw. Herbst ein guter Zeitpunkt.

0: Lost Frequencies und Love to Go. Kurz nach 7:15. Haben wir denn die passende Musik, um sie auf das super Sommerwetter für die nächsten Tage vorzubereiten? Haben wir. Zum Beispiel gleich mit Dante Thomas, Miss California. Außerdem kommt Onkel Bodo. DJ Bodo mit Everybody. Und wir geben natürlich auch ein bisschen richtig Gas. Autofahrmusik von Icona Pop, I Love It. Das und ach, noch viel mehr. Gleich.
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0: Nur noch ganz vereinzelt ein paar harmlose Wölkchen, ansonsten eine sternklare Nacht, die vor uns liegt mit im Schnitt Werten zwischen 17 und 15 Grad. Und morgen der Mittwoch mit viel Sonne und schwülwarm, bis zu 32 Grad in der Spitze. Am Donnerstag dann sogar bis zu knapp 40 Grad. Am Freitag dann nochmal über die 30 Grad Marke, allerdings auch mit steigendem Schauer- und Gewitterrisiko. Schauen wir auf die Straßen. A4 Dresden Richtung Görlitz zwischen Ohorn und Burkau liegen immer noch Reifenteile. Dann auf der S45 zwischen dem Abzweig nach Pomsen und Großsteinberg Behinderung nach einem Unfall. Außerdem zwischen Döbrichau und Rehfeld Löscharbeiten, da läuft der Feuerwehreinsatz. Im Vogtlandkreis auf der Elsterberger Straße zwischen Netschkau und Eichmühle Behinderungen nach einem Unfall. Und im Erzgebirgskreis S265 zwischen August-Bebel-Straße und Königswalde. Ein Unfall, da ist noch ein Rettungshubschrauber im Einsatz. Geblitzt wird. In Dresden auf der Grundstraße stadteinwärts, auf der Gruner Straße Richtung Bühlau, in Leipzig-Engelsdorf auf der Altener Straße Richtung Alten, außerdem in Großsteinberg Richtung Lauenhof und in Görlitz auf der Promenadenstraße stadtauswärts.
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0: Mit Daniel Pavel, Dienstagabend und es ist schönes Wetter, um richtig lange draußen zu sitzen. Den passenden Soundtrack, den gibt's von uns. Gleich mit Kelly Clarkson und hier ist Icona Pop. I love it.

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2: Mit Michael Daub. Die beiden Tatverdächtigen zum Hauseinsturz in Görlitz bleiben weiter hinter Gittern. Gegen die Männer, die bislang aus anderen Gründen im Gefängnis sitzen, wurden nun neue Haftbefehle erlassen. Der Tatverdacht habe sich als dringend erhärtet, teilte heute die Staatsanwaltschaft mit. Der 27-jährige Pole und der 33-jährige Afghane sollen die Explosion am 18. Mai verursacht haben. Gegen sie wird wegen fahrlässiger Tötung ermittelt. Bei dem Hauseinsturz im Mai waren zwei Frauen und ein Mann ums Leben gekommen. Ein Gutachter hat inzwischen die Gasexplosion als Einsturzursache bestätigt. Ein Waffenfoto in den sozialen Medien hat in Hoyerswerda einen Polizeieinsatz mit mehreren Straftaten nach sich gezogen. Nachdem ein 43-Jähriger das Bild veröffentlicht hatte, suchte die Polizei wegen früherer Bedrohungen nach ihm. Der Gesuchte wurde auf dem Liebhetzker Platz in eine Schlägerei verwickelt.

0: letzten Monate. Im mittleren Spreegebiet gilt deshalb schon seit Juni die erste Niedrigwasserstufe. Nun soll die Talsperre Spremberg mehr Wasser abgeben, um das Flussbett vor dem Austrocknen zu schützen. Eine länderübergreifende Arbeitsgruppe sucht nach weiteren Wegen gegen eine drohende Austrocknung der Spree. Der Verband der kommunalen Unternehmen schätzt, dass in den nächsten 20 Jahren 800 Milliarden Euro in die Wasserinfrastruktur investiert werden müssen. Geld für Talsperren, Wasserspeicher, Brunnen und Wassermanagement. Gefragt, ob sie bei noch mehr Hitzeperioden die Wasserversorgung künftig garantieren können, antworteten fast 20% der 50 größten Versorger mit kaum oder gar nicht. Wer sich in seinem Urlaubsland einen Wagen mietet, kann je nach Antriebsart Geld sparen. Eine Auswertung zeigt, dass zum Beispiel in Dänemark, Schweden und Kanada ein E-Auto günstiger ist als ein Benziner. In Dänemark sind bis zu knapp 50 Euro Ersparnis pro Tag möglich, heißt es. In Deutschland sind Mietwagen mit herkömmlichem Motor günstiger. Keine Unterschiede gibt es in Italien und Großbritannien.
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3: Ein paar harmlose Wolken ziehen durch. In der Nacht ist es dann sternenklar meist und Temperaturen zwischen 17 und 15 Grad. Morgen starten wir gleich mit viel Sonnenschein, trocken dazu und schwülwarm. Bis zu 32 Grad am Donnerstag an die knapp 40 Grad und am Freitag dann ebenfalls nochmal sommerlich heiß, aber mit steigendem Schauer- und Gewitterrisiko. Schauen wir auf die Straßen heute Abend. S45 zwischen dem Abzweig nach Pommsen und Großsteinberg, Behinderungen nach einem Unfall. Dann im Kreis Nordsachsen zwischen Döbrichau und Rehfeld ein Feuerwehreinsatz. Im Vogtlandkreis auf der Elsterberger Straße zwischen Netschkau und Eichmühle, Behinderungen nach einem Unfall. Und im Erzgebirgskreis auf der S265 zwischen August-Bebel-Straße und Königswalde ebenfalls ein Unfall. Außerdem wird geblitzt in Dresden auf der Grundstraße stadteinwärts, der Corona Straße Richtung Bülau, in Leipzig-Engelsdorf auf der Altener Straße Richtung Alten und in Görlitz auf der Promenadenstraße stadtauswärts.
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2: Nur ein paar harmlose Wolken ziehen durch. In der Nacht ist es dann sternenklar meist und Temperaturen zwischen 17 und 15 Grad. Morgen starten wir gleich mit viel Sonnenschein, trocken dazu und schwülwarm. Bis zu 32 Grad am Donnerstag an die knapp 40 Grad und am Freitag dann ebenfalls nochmal sommerlich heiß, aber mit steigendem Schauer- und Gewitterrisiko. Schauen wir auf die Straßen heute Abend. S45 zwischen dem Abzweig nach Pommsen und Großsteinberg, Behinderungen nach einem Unfall. Dann im Kreis Nordsachsen zwischen Döbrichau und Rehfeld ein Feuerwehreinsatz. Im Vogtlandkreis auf der Elsterberger Straße zwischen Netschkau und Eichmühle Behinderungen nach einem Unfall und im Erzgebirgskreis auf der S265 zwischen August-Bebel-Straße und Königswalde ebenfalls ein Unfall. Außerdem wird geblitzt in Dresden auf der Grundstraße stadteinwärts, der Corona Straße Richtung Bülau, in Leipzig-Engelsdorf auf der Altener Straße Richtung Alten und in Görlitz auf der Promenadenstraße stadtauswärts.
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4: Mit Michael Daub. Nach der Tragödie mit zwei Toten in Ortrand ermittelt die Staatsanwaltschaft gegen einen 80-Jährigen wegen Totschlags. Der Mann soll die 45-jährige Frau und den 57-jährigen Mann erschossen haben. Er selbst erlitt schwere Verletzungen und befindet sich weiter im Krankenhaus. Die Tatwaffe wurde sichergestellt. Knut Michael Kuhnert berichtet.
5: Hintergründe der Tat und eine mögliche Verbindung zwischen den beteiligten Personen ist Gegenstand der Ermittlungen. Der mutmaßliche Schütze konnte offenbar noch nicht vernommen werden. Mit Spannung werden die Obduktionsergebnisse erwartet.
4: Einen 80-Jährigen wegen Totschlags. Der Mann soll die 45-jährige Frau und den 57-jährigen

0: auch der schwer verletzte 80-Jährige. Auf Spekulationen zu einem versuchten erweiterten Suizid wollte die Staatsanwaltschaft nicht eingehen.
1: Rund 1500 Bürger haben abgestimmt. 9 Vereine aus dem Landkreis Görlitz bekommen einen Scheck. Damit unterstützt die Volksbank Raiffeisenbank Niederschlesien gemeinnützige Projekte. Sie hatte dazu aufgerufen, für den Lieblingsverein abzustimmen. Für die nächste Spendenabstimmung können sich Vereine bewerben, und zwar bis 29. November. In Sachsen steigt das Interesse an einer Berufsausbildung. Wie das Statistische Landesamt mitteilte, waren Ende 2025 rund 52.400 junge Menschen in einer dualen Ausbildung, ein Plus von 1,2% im Vergleich zum Vorjahr.
2: Und jetzt weitere Nachrichten aus Deutschland und der Welt.
3: Ich bin Moritz Einzel. Nach dem Anschlag am Rande des CSD in Berlin haben Ermittler ein Bekennervideo gefunden. Es soll sich auf dem Handy des mutmaßlichen Attentäters befunden haben. Nach Behördenangaben zeigt es einen vermummten Mann, der sich zum Islamischen Staat bekennt. Die Ermittler gehen davon aus, dass es sich um den getöteten Tatverdächtigen Abdul B. handelt. Bei einem starken Erdbeben im Südwesten Japans ist mindestens ein Mensch ums Leben gekommen. Mindestens 50 weitere Personen wurden verletzt. In einem Einkaufszentrum soll es eine Explosion gegeben haben. Die japanische Regierung schickte zur Unterstützung Soldaten in die Region. Wegen der Waldbrandlage an Frankreichs Atlantikküste sind am Badeort Lacanau rund 4000 Menschen evakuiert worden. Campingplätze und Feriensiedlungen mussten geräumt werden. Südwestlich von Bordeaux gibt's dagegen Entwarnung. Dort konnten 15.000 Evakuierte zurück in ihre Häuser. Erst kam anonym per Post ein Trauerkranz und dann eine mit Kunstblut verschmierte Schweinemaske. So versuchten eBay-Mitarbeiter in den USA, kritische Blogger einzuschüchtern. Das wird jetzt für eBay richtig teuer, weil einstige Mitarbeiter von eBay Verfasser eines Online-Newsletters tyrannisiert hatten, zahlt die Handelsplattform mehr als 50 Millionen Dollar. Das Blogger-Ehepaar hatte eBay verklagt. Sie hatten Newsletter verfasst, die bei einem früheren eBay-Chef nicht so gut angekommen waren. Der Großteil der 50 Millionen geht direkt an die Geschädigten. Mit dem Rest des Geldes will eBay Non-Profit-Organisationen unterstützen.
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5: Ein paar harmlose Wolken ziehen durch. In der Nacht ist es dann sternenklar meist und Temperaturen zwischen 17 und 15 Grad. Morgen starten wir gleich mit viel Sonnenschein, trocken dazu und schwülwarm. Bis zu 32 Grad am Donnerstag an die knapp 40 Grad und am Freitag dann ebenfalls nochmal sommerlich heiß, aber mit steigendem Schauer- und Gewitterrisiko. Schauen wir auf die Straßen heute Abend. S45 zwischen dem Abzweig nach Pomsen und Großsteinberg, Behinderungen nach einem Unfall. Dann im Kreis Nordsachsen zwischen Döbrichau und Rehfeld ein Feuerwehreinsatz. Im Vogtlandkreis auf der Elsterberger Straße zwischen Netschkau und Eichmühle Behinderungen nach einem Unfall und im Erzgebirgskreis auf der S265 zwischen August-Bebel-Straße und Königswalde ebenfalls ein Unfall. Außerdem wird geblitzt in Dresden auf der Grundstraße stadteinwärts, der Kohoner Straße Richtung Bülau, in Leipzig-Engelsdorf auf der Altener Straße Richtung Alten und in Görlitz auf der Promenadenstraße stadtauswärts.
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1: 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Jetzt im Trainingslager.
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2: Ein paar harmlose Wolken ziehen durch. In der Nacht ist es dann sternenklar meist und Temperaturen zwischen 17 und 15 Grad. Morgen starten wir gleich mit viel Sonnenschein, trocken dazu und schwülwarm. Bis zu 32 Grad am Donnerstag an die knapp 40 Grad und am Freitag dann ebenfalls nochmal sommerlich heiß, aber mit steigendem Schauer- und Gewitterrisiko. Schauen wir auf die Straßen heute Abend. S45 zwischen dem Abzweig nach Pommsen und Großsteinberg, Behinderungen nach einem Unfall. Dann im Kreis Nordsachsen zwischen Döbrichau und Rehfeld ein Feuerwehreinsatz. Im Vogtlandkreis auf der Elsterberger Straße zwischen Netschkau und Eichmühle, Behinderungen nach einem Unfall. Und im Erzgebirgskreis auf der S265 zwischen August-Bebel-Straße und Königswalde ebenfalls ein Unfall. Außerdem wird geblitzt in Dresden auf der Grundstraße stadteinwärts, der Corona Straße Richtung Bühlau, in Leipzig-Engelsdorf auf der Altener Straße Richtung Alten und in Görlitz auf der Promenadenstraße stadtauswärts.
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0: Moment mal, Gedanken zum Tag mit Michaela Stahl.
1: Kleinvieh macht auch Mist, das hat oft meine Oma gesagt. Und damit meinte sie natürlich nicht ihre Haustiere, sondern das Geld. Jeder Cent oder früher Pfennig wurde sorgfältig beiseite gelegt. Ja, und dann konnte sie sich das ein oder andere extra kaufen. Klar, das waren andere Zeiten. Und heute ist man froh, dass fast alles mit Karte gezahlt werden kann. Bei den wenigsten klimpert es noch ordentlich im Portemonnaie. Allerdings hatte das Ganze früher auch sein Gutes. Man konnte zusehen, wie die Geld- oder Pfennigstücke mehr wurden. Und alle waren beim Zählen gespannt, welche Summe am Ende rauskam. Kleine Dinge, kleine Schritte führen also zu etwas Größerem. Und deshalb sollten wir darauf achten, bei allem, was wir machen. Auch kleinere Zwischenziele bringen uns am Ende voran. Auch wenn es ein bisschen dauert. Das können Sie im Übrigen auf alles übertragen. Aber ich finde es am schönsten in Bezug auf Gott. Gerade wenn man sich unsicher ist, dann können kleinere Veränderungen, Handlungen oder das Lesen einer Bibelstelle einen neuen Weg weisen. Fazit: Auch Stück für Stück kommen wir voran.
0: Gedanken zum Tag. Ein Service der katholischen Kirche in Sachsen.

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1: Mit Michael Daub. Die beiden Tatverdächtigen zum Hauseinsturz in Görlitz bleiben weiter hinter Gittern. Gegen die beiden Männer, die bislang aus anderen Gründen im Gefängnis sitzen, wurden nun neue Haftbefehle erlassen. Der Tatverdacht habe sich jetzt dringend erhärtet, so die Staatsanwaltschaft. Knut Michael Kunert mit den Einzelheiten.
2: Der 27-jährige Pole und der 33-jährige Afghane sollen die Explosion am 18. Mai verursacht haben. Gegen sie wird wegen fahrlässiger Tötung ermittelt. Bei dem Hauseinsturz waren zwei Frauen und ein Mann ums Leben gekommen. Ein Gutachter hat inzwischen die Gasexplosion als Einsturzursache bestätigt. Außerdem wurde ein Gutachten in Auftrag gegeben, es soll die Schuldfähigkeit der beiden Männer klären.
1: Ein Waffenfoto in den sozialen Medien hat in Hoyerswerda einen Polizeieinsatz mit mehreren Straftaten nach sich gezogen. Nachdem ein 43-Jähriger das Bild veröffentlicht hatte, suchte die Polizei wegen früherer Bedrohungen nach ihm. Der Gesuchte zettelte auf dem Liebherzgerplatz eine Schlägerei an. Bei der anschließenden Wohnungsdurchsuchung stellten die Beamten mehrere Schreckschuss- und Anscheinswaffen sicher. Am Abend wurde der Mann erneut auffällig, als er in einem Imbiss Gäste bedrohte. Die Spree führt derzeit extrem wenig Wasser. Grund dafür ist die anhaltende Trockenheit der letzten Monate. Im mittleren Spreegebiet gilt deshalb schon seit Juni die erste Niedrigwasserstufe. Nun soll die Talsperre Spremberg mehr Wasser abgeben, um das Flussbett vor dem Austrocknen zu schützen. Eine länderübergreifende Arbeitsgruppe sucht nach weiteren Wegen gegen eine drohende Austrocknung der Spree.
0: Und jetzt weitere Nachrichten aus Deutschland und der Welt.
3: Ich bin Moritz Einzel. In Frankreich kämpfen die Einsatzkräfte weiter gegen die Waldbrände an der Atlantikküste. Teilweise loderten die Brände wieder auf und weitere Campingplätze und Feriensiedlungen mussten evakuiert werden. Andernorts konnten Bewohner zurück in ihre Häuser. In Spanien gibt es mittlerweile erhebliche Erfolge bei den Löscharbeiten. Ministerpräsident Sanchez sprach von Licht am Ende des Tunnels. Die Polizei hat auf dem Handy des mutmaßlichen Attentäters von Berlin ein islamistisches Bekennervideo gefunden. Laut Bundesanwaltschaft leistet der Mann darin eine Art Treueschwur auf die Terrormiliz Islamischer Staat. Innenminister Dobrindt sagte, es sei davon auszugehen, evakuiert werden. Andernorts konnten Bewohner zurück in ihre Häuser. In Spanien gibt es mittlerweile erhebliche Erfolge bei den Löscharbeiten. Ministerpräsident Sanchez sprach von Licht am Ende des Tunnels. Die Polizei hat auf dem Handy des mutmaßlichen Attentäters von Berlin ein islamistisches Bekennervideo gefunden. Laut Bundesanwaltschaft leistet der Mann darin eine Art Treueschwur.

0: über das Jugendwort des Jahres abstimmen. Der Langenscheid Verlag hat die Top 10 veröffentlicht, darunter Gute Käse als Ausdruck für Lob und Zustimmung, der Klassiker Digger und 6-7, was keine feste Bedeutung hat. Das Siegerwort wird im Oktober gekürt. Der langjährige Fußballnationaltorwart und Bayern-Keeper Manuel Neuer hat sein Karriereende angedeutet. Zum Auftakt der Saisonvorbereitung der Münchner am Tegernsee sagte der 40-Jährige:
1: Ich spiele nicht die Spiele, um zu sagen, das ist jetzt so mein letztes Spiel. Egal, ob ich jetzt vielleicht in dem einen oder anderen Stadion jetzt das letzte Mal gewesen bin, eventuell. Aber es sieht schon stark danach aus, dass ich aufhöre.
0: Neuer hatte seinen Vertrag bei den Bayern nochmal bis Sommer 2027 verlängert.
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4: Nur ein paar harmlose Wolken ziehen durch. In der Nacht ist es dann sternenklar meist und Temperaturen zwischen 17 und 15 Grad. Morgen starten wir gleich mit viel Sonnenschein, trocken dazu und schwülwarm. Bis zu 32 Grad am Donnerstag an die knapp 40 Grad und am Freitag dann ebenfalls nochmal sommerlich heiß, aber mit steigendem Schauer- und Gewitterrisiko. Schauen wir auf die Straßen heute Abend. S45 zwischen dem Abzweig nach Pomsen und Großsteinberg, Behinderungen nach einem Unfall. Dann im Kreis Nordsachsen zwischen Döbrichau und Rehfeld ein Feuerwehreinsatz. Im Vogtlandkreis auf der Elsterberger Straße zwischen Netschkau und Eichmühle, Behinderungen nach einem Unfall. Und im Erzgebirgskreis auf der S265 zwischen August-Bebel-Straße und Königswalde ebenfalls ein Unfall. Außerdem wird geblitzt in Dresden auf der Grundstraße stadteinwärts, der Corona Straße Richtung Bülau, in Leipzig-Engelsdorf auf der Altener Straße Richtung Alten und in Görlitz auf der Promenadenstraße stadtauswärts.
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6: Ein paar harmlose Wolken ziehen durch. In der Nacht ist es dann sternenklar meist und Temperaturen zwischen 17 und 15 Grad. Morgen starten wir gleich mit viel Sonnenschein, trocken dazu und schwülwarm. Bis zu 32 Grad am Donnerstag, an die knapp 40 Grad und am Freitag dann ebenfalls nochmal sommerlich heiß, aber mit steigendem Schauer- und Gewitterrisiko. Schauen wir auf die Straßen heute Abend. S45 zwischen dem Abzweig nach Pomsen und Großsteinberg, Behinderungen nach einem Unfall. Dann im Kreis Nordsachsen zwischen Döbrichau und Rehfeld ein Feuerwehreinsatz. Im Vogtlandkreis auf der Elsterberger Straße zwischen Netschkau und Eichmühle, Behinderungen nach einem Unfall. Und im Erzgebirgskreis auf der S265 zwischen August-Bebel-Straße und Königswalde ebenfalls ein Unfall. Außerdem wird geblitzt in Dresden auf der Grundstraße stadteinwärts, der Corona-Straße Richtung Bülau, in Leipzig-Engelsdorf auf der Altenachstraße Richtung Alten und in Görlitz auf der Promenadenstraße stadtauswärts.
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1: Jennifer Lopez und David Guetta. 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
16: Mit Michael Daub. Nach der Tragödie mit zwei Toten in Ortrand ermittelt die Staatsanwaltschaft gegen einen 80-Jährigen wegen Totschlags. Der Mann soll die 45-jährige Frau und den 57-jährigen Mann erschossen haben. Er selbst erlitt schwere Verletzungen und befindet sich weiter im Krankenhaus. Die Tatwaffe wurde sichergestellt. Knuts Michael Kuhnert berichtet.
12: Hintergründe der Tat und eine mögliche Verbindung zwischen den beteiligten Personen ist Gegenstand der Ermittlungen. Der mutmaßliche Schütze konnte offenbar noch nicht vernommen werden. Mit Spannung werden die Obduktionsergebnisse erwartet. Die beiden Toten waren am vergangenen Samstagmorgen auf einem Wohngrundstück der Kleinstadt an der brandenburgisch-sächsischen Grenze gefunden worden. Dort befand sich auch der schwerverletzte 80-Jährige. Auf Spekulationen zu einem versuchten erweiterten Suizid wollte die Staatsanwaltschaft nicht eingehen.
16: Rund 1500 Bürger haben abgestimmt. 9 Vereine aus dem Landkreis Görlitz bekommen einen Scheck. Damit unterstützt die Volksbank Raiffeisenbank Niederschlesien gemeinnützige Projekte. Sie hatte dazu aufgerufen, für den Lieblingsverein abzustimmen. Für die nächste Spendenabstimmung können sich Vereine bewerben, und zwar bis 29. November. In Sachsen steigt das Interesse an einer Berufsausbildung, wie das Statistische Landesamt mitteilte. Damit unterstützt die Volksbank Raiffeisenbank Niederschlesien gemeinnützige Projekte.

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1: Ich bin Helen Martin. Der Fußball-Weltverband FIFA plant einen milliardenschweren Umbau. Investoren sollen bei den kommerziellen WM-Rechten einsteigen und der FIFA mehr als 4 Milliarden Dollar bringen. Organisiert werden die Turniere künftig über ein neues Unternehmen, an dem die FIFA die Mehrheit hält. Mehr dazu von Zoita Sovali.
2: Der europäische Fußballverband UEFA läuft jetzt schon gegen die Pläne Sturm. Er wirft der FIFA vor, den Fußball zur Handelsware zu machen und fragt, wer am Ende überhaupt von dem Milliardendeal profitiert. Die FIFA hält selbstverständlich dagegen. Sie verspricht, das zusätzliche Geld in den nächsten 4 Jahren weltweit in den Fußball zu investieren und vor allem kleinere Verbände zu stärken.
1: Nach dem Anschlag am Rande des CSD in Berlin haben Ermittler ein Bekennervideo gefunden. Es befand sich auf dem Handy des mutmaßlichen Attentäters. Nach Behördenangaben zeigt es einen vermummten Mann, der sich zum Islamischen Staat bekennt. Die Ermittler gehen davon aus, dass es sich um den getöteten Tatverdächtigen Abdul B. handelt. Ab sofort können junge Menschen wieder über das Jugendwort des Jahres abstimmen. Unter den Top 10 ist zum Beispiel gute Käse als Ausdruck für etwas sehr Gutes oder 6-7, was keine feste Bedeutung hat. Ausgeschlossen wurde Mehrzweckeier. Das hat seinen Ursprung in der Aussage Mehrzweckeier. Gegen einen Jugendlichen wurde wegen eines entsprechenden Plakats auf einer Demo ermittelt. Und nochmal zum Fußball, da sind 2 prominente Nationaltrainerposten neu besetzt worden. Beim 4-maligen Weltmeister Italien übernimmt wieder Roberto Mancini, der Europameistercoach von 2021. Und in Frankreich ist der frühere Weltklassespieler Zinedine Zidane jetzt offiziell als Nachfolger von Erfolgstrainer Didier Deschamps bestätigt worden.
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3: Ein paar harmlose Wolken ziehen durch. In der Nacht ist es dann sternenklar meist und Temperaturen zwischen 17 und 15 Grad. Morgen starten wir gleich mit viel Sonnenschein, trocken dazu und schwülwarm. Bis zu 32 Grad am Donnerstag an die knapp 40 Grad und am Freitag dann ebenfalls nochmal sommerlich heiß, aber mit steigendem Schauer- und Gewitterrisiko.
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7: Ein paar harmlose Wolken ziehen durch. In der Nacht ist es dann sternenklar meist und Temperaturen zwischen 17 und 15 Grad. Morgen starten wir gleich mit viel Sonnenschein trocken dazu und schwülwarm. Bis zu 32 Grad am Donnerstag an die knapp 40 Grad und am Freitag dann ebenfalls nochmal sommerlich heiß, aber mit steigendem Schauer- und Gewitterrisiko.
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13: Mit Michael Daub. Die beiden Tatverdächtigen zum Hauseinsturz in Görlitz bleiben weiter hinter Gittern. Gegen die beiden Männer, die bislang aus anderen Gründen im Gefängnis sitzen, wurden nun neue Haftbefehle erlassen. Der Tatverdacht habe sich jetzt dringend erhärtet, so die Staatsanwaltschaft. Knut Michael Kunert mit den Einzelheiten.
14: Der 27-jährige Pole und der 33-jährige Afghane sollen die Explosion am 18. Mai verursacht haben. Gegen sie wird wegen fahrlässiger Tötung ermittelt. Bei dem Hauseinsturz waren 2 Frauen und ein Mann ums Leben gekommen. Ein Gutachter hat inzwischen die Gasexplosion als Einsturzursache bestätigt. Außerdem wurde ein Gutachten in Auftrag gegeben, es soll die Schuldfähigkeit der beiden Männer klären.
13: Ein Waffenfoto in den sozialen Medien hat in Hoyerswerda einen Polizeieinsatz mit mehreren Straftaten nach sich gezogen. Nachdem ein 43-Jähriger das Bild veröffentlicht hatte, suchte die Polizei wegen früherer Bedrohungen nach ihm. Der Gesuchte zettelte auf dem Lipezka-Platz eine Schlägerei an. Bei der anschließenden Wohnungsdurchsuchung stellten die Beamten mehrere Schreckschuss- und Anscheinswaffen sicher. Am Abend wurde der Mann erneut auffällig, als er in einem Imbiss Gäste bedrohte. Die Spree führt derzeit extrem wenig Wasser. Grund dafür ist die anhaltende Trockenheit der letzten Monate. Im mittleren Spreegebiet gilt deshalb schon seit Juni die erste Niedrigwasserstufe. Nun soll die Talsperre Spremberg mehr Wasser abgeben, um das Flussbett vor dem Austrocknen zu schützen. Eine länderübergreifende Arbeitsgruppe sucht nach weiteren Wegen gegen eine drohende Austrocknung der Spree.
15: Und jetzt weitere Nachrichten aus Deutschland und der Welt.
16: Ich bin Helen Martin. Nach dem Terroranschlag am Rande des Berliner CSD gibt es neue Hinweise auf das Motiv des mutmaßlichen Täters. Auf seinem Handy haben Ermittler ein Bekennervideo gefunden. Sorita Sowali mit den Details.
17: Auf dem Video ist ein vermummter Mann zu sehen, der Arabisch spricht. Er schwört der Terrororganisation IS die Treue. Auf dem Handy haben die Ermittler weiteres Material entdeckt. Was genau, sagen sie nicht. Nur, dass diese Dateien jetzt ausgewertet werden. Laut Bundesinnenminister Dobrindt spricht vieles dafür, dass die Aufnahmen und die Dateien tatsächlich vom mutmaßlichen Täter stammen.
16: Die Seele des Fußballs ist keine Handelsware. Mit diesen Worten hat der Europäische Kontinentalverband UEFA auf die neuen Pläne der FIFA reagiert. Der Weltfußballverband will private Investoren an der Fußballweltmeisterschaft beteiligen. Kommerzielle Rechte sollen in eine Tochtergesellschaft ausgelagert werden. Das würde zum Beispiel Übertragungsrechte, Sponsoring und Ticketverkäufe betreffen. Die Waldbrände rund um Bordeaux in Frankreich wüten weiter. Dazu ist jetzt noch eine neue Hitzewelle gekommen. Teils sind Brände wieder aufgelodert. Weitere Campingplätze und Feriensiedlungen mussten evakuiert werden. Teilweise konnten Menschen aber auch schon wieder zurück in ihre Häuser. Aus vielen anderen europäischen Ländern gibt es Unterstützung, auch aus Deutschland. Bei den Waldbränden in Spanien sieht's besser aus. Da können die Einsatzkräfte Erfolge feiern. Wird Manuel Neuers 21. Saison als Profifußballer auch seine letzte sein? Der 40-jährige Bayern-Kapitän hat zum Start in die Vorbereitung des Rekordmeisters gesagt, es sehe stark danach aus, dass er aufhört. Er hat aber auch betont, dass ihm das Spielen mit dem aktuellen Team und Trainerteam so viel Spaß macht, dass er weitermachen wollte.
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20: Ein paar harmlose Wolken ziehen durch. In der Nacht ist es dann sternenklar meist und Temperaturen zwischen 17 und 15 Grad. Morgen starten wir gleich mit viel Sonnenschein, trocken dazu und schwülwarm. Bis zu 32 Grad am Donnerstag an die knapp 40 Grad und am Freitag dann ebenfalls nochmal sommerlich heiß, aber mit steigendem Schauer- und Gewitterrisiko.
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20: Bis zu 32 Grad am Donnerstag an die knapp 40 Grad und am Freitag dann ebenfalls nochmal sommerlich heiß, aber mit steigendem Schauer- und Gewitterrisiko.
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3: Ein paar harmlose Wolken ziehen durch. In der Nacht ist es dann sternenklar meist und Temperaturen zwischen 17 und 15 Grad. Morgen starten wir gleich mit viel Sonnenschein, trocken dazu und schwülwarm. Bis zu 32 Grad am Donnerstag an die knapp 40 Grad und am Freitag dann ebenfalls nochmal sommerlich heiß, aber mit steigendem Schauer- und Gewitterrisiko.
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15: Ich bin Helen Martin. Im Weißen Haus ist heute ein wichtiges Treffen auf das nächste gefolgt. US-Präsident Trump hat erst den ukrainischen Präsidenten Zelensky und anschließend Israels Ministerpräsident Netanyahu empfangen. Im Mittelpunkt stand dabei auch der weitere Kurs im Irankrieg. Tina Eck berichtet aus Washington.
16: Zelensky war der Erste bei Trump unter Ausschluss von Presse und Öffentlichkeit. Es ging um Stärkung der ukrainischen Luftabwehr und dabei konkret um Patriot-Abfangraketen. Auch mit Netanyahu ging es um Krieg, den Iran-Krieg. Angeblich wollte Netanyahu neue Geheimdienstinformationen vorlegen, die belegen, dass der Iran weiterhin militärisch aufrüstet.
15: Die beiden Tatverdächtigen zum Hauseinsturz in Görlitz bleiben weiter hinter Gittern. Gegen die beiden Männer, die bislang aus anderen Gründen im Gefängnis sitzen, wurden nun neue Haftbefehle erlassen. Der Tatverdacht habe sich als dringend erhärtet, teilte die Staatsanwaltschaft mit. Knut Michael Kunhut.
3: Der 27-jährige Pole und der 33-jährige Afghane sollen die Explosion am 18. Mai verursacht haben. Gegen sie wird wegen fahrlässiger Tötung ermittelt. Bei dem Hauseinsturz waren zwei Frauen und ein Mann ums Leben gekommen. Ein Gutachter hat inzwischen die Gasexplosion als Einsturzursache bestätigt. Die Ermittlungen werden fortgesetzt. Daran beteiligt ist auch das Bundeskriminalamt. Außerdem wurde ein Gutachten in Auftrag gegeben. Es soll die Schuldfähigkeit der beiden Männer klären.
15: Die Polizei hat auf dem Handy des mutmaßlichen Attentäters vom Berliner CSD ein Bekennervideo gefunden. Darin sieht man einen vermummten Mann, der sich zur Terrororganisation IS bekennt. Die Ermittler gehen davon aus, dass es sich bei dem Mann um den mutmaßlichen Attentäter Abdul B. handelt. Das Handy lag demnach im Tatfahrzeug. Erneut sind heute Menschen aus Afghanistan per Charterflug in ihr Heimatland abgeschoben worden. Darunter vor allem Straftäter, die wegen Tötungsdelikten, Vergewaltigungen und Gewalttaten aufgefallen sind, aber auch ein Mann, der nicht vorbestraft war. Bundesinnenminister Dobrindt hat das verteidigt. Der CSU-Politiker hat auf den Koalitionsvertrag verwiesen und betont, dass dementsprechend neben Straftätern auch ausreisepflichtige Personen abgeschoben werden können. Google wird zur Kasse gebeten, und zwar vom Amtsgericht Starnberg. Der Internetriese muss einem Mann aus Bayern fast 490 Euro erstatten. Der Mann hatte über eine Google-Anzeige einen Fahrradträger bestellt, aber nie bekommen, weil es ein Fake-Shop war. Laut dem Gericht ist das eine Pflichtverletzung von Google, weil der Fake-Shop bereits gemeldet worden war und Google die Anzeige trotzdem ausgespielt hat.
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18: Ein paar harmlose Wolken ziehen durch. In der Nacht ist es dann sternenklar meist und Temperaturen zwischen 17 und 15 Grad. Morgen starten wir gleich mit viel Sonnenschein, trocken dazu und schwülwarm. Bis zu 32 Grad am Donnerstag an die knapp 40 Grad und am Freitag dann ebenfalls nochmal sommerlich heiß, aber mit steigendem Schauer- und Gewitterrisiko.
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18: Ein paar harmlose Wolken ziehen durch. In der Nacht ist es dann sternenklar meist und Temperaturen zwischen 17 und 15 Grad. Morgen starten wir gleich mit viel Sonnenschein, trocken dazu und schwülwarm. Bis zu 32 Grad am Donnerstag an die knapp 40 Grad und am Freitag dann ebenfalls nochmal sommerlich heiß, aber mit steigendem Schauer- und Gewitterrisiko.
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10: Ich bin Helen Martin. Der Fußball-Weltverband FIFA plant einen milliardenschweren Umbau. Investoren sollen bei den kommerziellen WM-Rechten einsteigen und der FIFA mehr als 4 Milliarden Dollar bringen. Organisiert werden die Turniere künftig über ein neues Unternehmen, an dem die FIFA die Mehrheit hält. Mehr dazu von Sojta Sovali.
11: Der Europäische Fußballverband UEFA läuft jetzt schon gegen die Pläne Sturm. Er wirft der FIFA vor, den Fußball zur Handelsware zu machen und fragt, wer am Ende überhaupt von dem Milliardendeal profitiert. Die FIFA hält selbstverständlich dagegen. Sie verspricht, das zusätzliche Geld in den nächsten 4 Jahren weltweit in den Fußball zu investieren und vor allem kleinere Verbände zu stärken.
10: Der Regen der vergangenen Tage hat die Trockenheit in Sachsen kaum entschärft. Nach Angaben des Umweltministeriums führen rund 60% der Flüsse und Bäche im Freistaat Niedrigwasser. Bei weiteren Messstellen liegen die Pegel nur knapp darüber. Auch das Grundwasser bleibt auf einem historisch niedrigen Niveau. Das Ministerium ruft deshalb weiterhin zu einem sparsamen Umgang mit Wasser auf, etwa beim Gießen oder im Haushalt. Ein schweres Erdbeben hat die südjapanische Insel Kyushu erschüttert. Mindestens ein Mensch ist ums Leben gekommen, mindestens 50 sind verletzt worden. Laut den Behörden lag das Epizentrum in der Region Kumamoto, dieselbe Region, die vor 10 Jahren schon mal von 2 Beben schwer erschüttert worden war. Zeitweise hatte es auch eine Tsunami-Warnung gegeben, die wurde aber wieder aufgehoben. US-Präsident Trump hat in Washington erst den ukrainischen Präsidenten Zelensky und dann den israelischen Ministerpräsidenten Netanyahu empfangen. Das Weiße Haus nannte die Gespräche positiv und produktiv. Zelensky und Trump haben über die Stärkung der ukrainischen Flugabwehr und Friedensbemühungen gesprochen. Netanyahu und Trump haben, laut Netanyahu, über das gemeinsame Ziel beraten, den Iran am Bau einer Atomwaffe zu hindern. Wird Manuel Neuers 21. Saison als Profifußballer auch seine letzte sein? Der 40-jährige Bayern-Kapitän hat zum Start in die Vorbereitung des Rekordmeisters gesagt, es sehe stark danach aus, dass er aufhört. Er hat aber auch betont, dass ihm das Spielen mit dem aktuellen Team und Trainerteam so viel Spaß macht, dass er weitermachen wollte.
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12: Die Nacht meist sternenklar und trocken bei Temperaturen im Schnitt um die 17 bis 15 Grad. Der Mittwoch kommt mit viel Sonne daher und bis zu 32 Grad. Am Donnerstag noch heißer bis zu knapp 40 Grad und Freitag ebenfalls nochmal ein richtiger Sommertag mit bis zu 34 Grad. Allerdings auch mit möglichen Schauern und Gewittern.
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4: Ich bin Helen Martin. Mit allen Mitteln versucht die Feuerwehr in Südfrankreich weiter, die an der Atlantikküste wütenden Waldbrände in den Griff zu bekommen. Dadurch, dass es jetzt eine neue Hitzewelle gibt, sind teilweise Brände wieder aufgelodert. Weitere Campingplätze und Feriensiedlungen wurden evakuiert. In 3 Kommunen konnten Anwohnerinnen und Anwohner aber wieder zurück in ihre Häuser. Mehrere Länder haben Hilfe in die betroffene Region rund um Bordeaux geschickt, auch Deutschland. Im Weißen Haus ist heute ein wichtiges Treffen auf das nächste gefolgt. US-Präsident Trump hat erst den ukrainischen Präsidenten Zelensky und anschließend Israels Ministerpräsident Netanyahu empfangen. Im Mittelpunkt stand dabei auch der weitere Kurs im Irankrieg. Tina Eck berichtet aus Washington.
5: Zelensky war der Erste bei Trump unter Ausschluss von Presse und Öffentlichkeit. Es ging um Stärkung der ukrainischen Luftabwehr und dabei konkret um Patriot-Abfangraketen. Auch mit Netanyahu ging es um Krieg, den Iran-Krieg. Angeblich wollte Netanyahu neue Geheimdienstinformationen vorlegen, die belegen, dass der Iran weiterhin militärisch aufrüstet.
4: Der Rücktritt von Jens Spahn als Fraktionschef hatte das Personalkarussell bei der Union in Fahrt gebracht. Heute soll das Ganze offiziell abgeschlossen werden. Die Unionsfraktion trifft sich zu einer Sondersitzung, um den bisherigen Kanzleramtsminister frei zu ihrem neuen Vorsitzenden zu wählen. Außerdem bekommen die neuen Bundesminister von Bundespräsident Steinmeier ihre Ernennungsurkunden. Die Seele des Fußballs ist keine Handelsware. Mit diesen Worten hat der Europäische Kontinentalverband UEFA auf die neuen Pläne der FIFA reagiert. Der Weltfußballverband will private Investoren an der Fußballweltmeisterschaft beteiligen. Kommerzielle Rechte sollen in eine Tochtergesellschaft ausgelagert werden. Das würde zum Beispiel Übertragungsrechte, Sponsoring und Ticketverkäufe betreffen. Die beiden Tatverdächtigen zum Hauseinsturz in Görlitz bleiben weiter hinter Gittern. Gegen die beiden Männer, die bislang aus anderen Gründen im Gefängnis sitzen, wurden nun neue Haftbefehle erlassen. Der Tatverdacht habe sich als dringend erhärtet, teilte die Staatsanwaltschaft mit. Knut Michael Kunhut.
6: Der 27-jährige Pole und der 33-jährige Afghane sollen die Explosion am 18. Mai verursacht haben. Gegen sie wird wegen fahrlässiger Tötung ermittelt. Bei dem Hauseinsturz waren 2 Frauen und ein Mann ums Leben gekommen. Ein Gutachter hat inzwischen die Gasexplosion als Einsturzursache bestätigt. Die Ermittlungen werden fortgesetzt. Daran beteiligt ist auch das Bundeskriminalamt. Außerdem wurde ein Gutachten in Auftrag gegeben. Es soll die Schuldfähigkeit der beiden Männer klären.
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7: Die Nacht meist sternenklar und trocken bei Temperaturen im Schnitt um die 17 bis 15 Grad. Der Mittwoch kommt mit viel Sonne daher und bis zu 32 Grad. Am Donnerstag noch heißer bis zu knapp 40 Grad und Freitag ebenfalls nochmal ein richtiger Sommertag mit bis zu 34 Grad. Allerdings auch mit möglichen Schauern und Gewittern.
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